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1: Ich bin Tanja Wagner. Eine Drohne mit Sprengvorrichtung ist am Flughafen Leipzig-Halle entdeckt worden. Bundesinnenminister Dobrindt sieht in dem Drohnenvorfall am Flughafen ein hybrides Anschlagsszenario. Drohnensichtungen kenne man bereits, aber dass eine mit Sprengstoff ausgestattete Drohne im Bereich eines Flughafens entdeckt werde, sei eine ganz neue Gefahrenqualität.
2: Bei professioneller Technik muss man davon ausgehen, dass möglicherweise der und die Täter auch die Abwehrmaßnahmen bereits kennen und darauf aufbauend Technologien verwenden, die durch bestehende Abwehrtechnik nicht identifiziert werden kann.
1: Außerdem sei davon auszugehen, dass es sich bei dem verwendeten Sprengstoff um militärischen Sprengstoff handele. Das extreme Niedrigwasser auf Rhein, Donau und anderen Flüssen beschäftigt jetzt auch die Politik. Die Verkehrsminister der Länder wollen dem Bund nach Informationen der Rheinischen Post zu neuen Maßnahmen drängen. Ziel ist es, den Güterverkehr trotz der niedrigen Pegelstände am Laufen zu halten.
3: Viele Frachtschiffe können im Moment längst nicht so viel laden wie normalerweise. Das bringt Lieferketten durcheinander und verteuert Transporte. Die Länder fordern deshalb unter anderem mehr Schiffe, die auch bei wenig Wasser fahren können, und einen schnelleren Ausbau der Wasserstraßen. Immerhin gibt es bei der Energieversorgung bislang Entwarnung. Kraftwerke laufen laut dem Bundeswirtschaftsministerium weiter normal. Auch bei Öl und Kraftstoffen gibt es aktuell keine Engpässe. Zoe Tassovali, Redaktion.
1: Aus Sicht des KBV-Chefs Andreas Gassen steht Deutschland bei der Vorbeugung von Krankheiten im internationalen Vergleich gar nicht gut da. Im Vergleich seien die Deutschen häufig dicker, rauchten mehr und trieben weniger Sport, sagte Gassen der Neuen Osnabrücker Zeitung. Gleichzeitig verlangte er einen Neustart der Prävention. Auch forderte Gassen höhere Preise für Alkohol und Tabak. Im Sommer dürfte das Baden in Meer, in Seen oder Flüssen für viele Menschen einfach dazugehören. Wie viele Menschen bisher im laufenden Jahr in und am Wasser starben, weiß die Deutsche Lebensrettungsgesellschaft. Am Vormittag ziehen die Lebensretter eine Zwischenbilanz in Düsseldorf. Bundesweit rund 100 Menschen, das waren so viele wie seit über 20 Jahren in keinem Juni mehr.
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1: Löwe. Nutzen Sie heute den Tag, um über Ihre persönlichen Ziele und Träume nachzudenken. Selbstreflexion kann Ihnen dabei helfen, Ihre Lebensrichtung zu bestimmen.
2: Jungfrau.
1: Die Sterne bringen für Sie heute Romantik. Lassen Sie sich einfach von Ihren Gefühlen leiten.
2: Waage.
1: Die Sterne sagen, Sie sollten alte Konflikte beiseite legen und Frieden in wichtigeren Beziehungen schaffen.
2: Skorpion.
1: Ihre beruflichen Bemühungen werden belohnt. Halten Sie an Ihren Zielen fest und arbeiten Sie hart. Erfolg ist in Reichweite.
2: Schütze.
1: Hoffnung ist eine mächtige Kraft. Glauben Sie an bessere Zeiten und erkennen Sie, dass immer Licht im Dunkeln scheint.
2: Steinbock.
1: Gemeinschaft und soziales Engagement stehen heute im Mittelpunkt. Ihr Beitrag kann einen positiven Einfluss auf die Welt haben.
2: Wassermann.
1: Heute sind Ihre Gedanken besonders klar. Nutzen Sie das, um effektiv zu arbeiten und auf der Karriereleiter nach oben zu klettern.
2: Fische.
1: Nehmen Sie sich Zeit, um zu lernen und zu wachsen, indem Sie sich neuen Erfahrungen und Perspektiven öffnen.
2: Widder.
1: Konflikten weichen Sie heute am besten aus, denn ein Kampf lohnt sich für Sie eher nicht.
2: Stier.
1: Emotionen sind der Schlüssel zu Ihrer inneren Stärke. Hören Sie auf Ihr Herz, um Klarheit im Leben zu finden.
2: Zwillinge.
1: Eine unerwartete Nachricht oder Information wird heute für Aufregung und Spannung sorgen. Seien Sie offen für Neues.
2: Krebs.
1: Schmieden Sie heute Zukunftspläne. Lassen Sie Ihre Fantasie spielen. Sie werden Gelegenheiten bekommen, Ihre Wünsche aus eigener Kraft zu verwirklichen.
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1: Ich bin Babette Büchner. Bundesinnenminister Alexander Dobrindt hält den Vorfall mit einer Sprengstoffdrohne am Flughafen Leipzig-Halle für einen Anschlag, der auf hochprofessionelle Täter zurückgeht. Dabei schließt er auch fremde Mächte als Drahtzieher nicht aus, sagte Dobrindt am Abend.
2: Das heißt, bei professioneller Technik muss man davon ausgehen, dass möglicherweise der und die Täter auch die Abwehrmaßnahmen bereits kennen und darauf aufbauend Technologien verwenden, die durch bestehende Abwehrtechnik nicht identifiziert werden kann.
1: Man müsse jetzt in alle Richtungen ermitteln, so Dobrindt. Das extreme Niedrigwasser in vielen großen deutschen Flüssen ist heute Thema bei einem Treffen von Wirtschaftsverbänden mit dem neuen Bundesverkehrsminister Steffen Bilger. Wegen der niedrigen Wasserstände am Rhein und auf anderen Wasserstraßen können Transportschiffe nur noch sehr wenig Ladung aufnehmen, damit sie nicht auf Grund laufen. Sie müssen deshalb häufiger fahren, was mehr Kosten bedeutet. Der Mordprozess um den Autoanschlag auf eine Demonstration in München geht heute zu Ende. Der Angeklagte war im Februar mit einem Auto in eine Demo der Gewerkschaft Verdi gefahren. Dabei tötete er eine Mutter und ihre zweijährige Tochter und verletzte mehrere Menschen.
3: Die Verteidigung fordert höchstens 15 Jahre Haft und die Unterbringung in einer psychiatrischen Klinik und begründet das unter anderem damit, dass der Angeklagte aus ihrer Sicht an Schizophrenie leide. Ein Gutachter hatte das ausgeschlossen. Der 25-jährige Angeklagte nutzte zwar das letzte Wort, bedankte sich beim Gericht. Eine Erklärung für den mutmaßlich islamistisch motivierten Anschlag lieferte er aber nicht. Die Bundesanwaltschaft fordert lebenslange Haft und die Feststellung der besonderen Schwere der Schuld. Damit wäre eine Entlassung nach 15 Jahren nicht möglich. Aus München, Oliver Urbanke.
1: Immer mehr Menschen werden Opfer von Betrügern, die sich als Polizisten ausgeben. Der Schaden aus solchen Delikten ist zuletzt deutlich gestiegen, meldet das BKA. Vergangenes Jahr betrug der Schaden in der Kategorie falscher Polizist demnach fast 50 Millionen Euro. Im Vorjahr waren es rund 30 Millionen Euro. Die Zahl der erfassten Fälle stieg von rund 3.900 auf rund 4.600.
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4: Ich bin Leo Melchersmann. Die Parkanlage an den Matheiser Weihern wird immer trockener. Nach Angaben des Volksfreunds ist der Aulbach bereits ausgetrocknet. Auch die Stadtverwaltung Trier sieht in der anhaltenden Trockenheit generell eine große Herausforderung für die Tier- und Pflanzenwelt. Zudem müsse der Stadt zufolge der Bestand an Seerosen in den Weihern reguliert werden. Ansonsten könnten sich im Winter große Mengen an Biomasse durch die absterbenden Seerosen bilden.
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5: Heute kühlt es endlich mal wieder ab für Trier. Maximal 25 Grad sind drin. Das ist schon ein bisschen weniger als in den letzten Tagen, würde ich sagen. Darüber freuen wir uns. Ansonsten am Vormittag und Nachmittag sind mit Wolken zu rechnen. Gegen Abend klart es wieder auf. Ich wünsche euch also einen schönen Donnerstag.
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5: Es ist gerade nicht viel los auf den Trierer Straßen. Ich wünsche euch also eine gute und sichere Fahrt.
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5: Blitzer habe ich aktuell noch keine für euch. Falls ihr aber einen für mich haben solltet, dann ruft doch gerne mal an unter Trier 462 884 und der 0.
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1: Das Café Zeitsprung hat seinen ganz eigenen Charme. Nah aneinander stehende Tische, Geschnatter der Palastgartenenten, Schatten der großen Bäume und. Aber es kann noch schöner werden. Wie? Na, mit chilligen elektronischen Beats und einem schönen Sonnenuntergang. Das Café Zeitsprung veranstaltet heute Abend von 18 bis 22 Uhr genau ein solches und kostenfreies Event. Dabei wird der DJ Leo BX den Musikanteil übernehmen. Also kommt doch einfach vorbei, um einen schönen Abend mit Getränken und leckeren Snacks zu verbringen. Keine Nähmaschine, aber große Träume vom eigenen Nähprojekt? Gar kein Problem. Der Sektor 9000 bietet euch genauso eine Möglichkeit im Näh- und Repair-Café morgen von 15 bis 18 Uhr an. Für die Teilnahme müsst ihr 4 Euro bezahlen, was sich natürlich als kleine Spende versteht. Wichtig ist zu beachten, dass es kein Nähkurs ist, sondern einfach die Möglichkeit, zusammen zu werkeln. Heißt aber nicht, dass ihr da allein gelassen werdet. Tickets gibt's bei Ticket Regional. Schaut euch das Ganze doch einfach mal an. 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
1: Wir werfen mal schnell einen Blick auf die Trierer Straßen. Es ist nichts los. Ich wünsche euch eine gute und sichere Fahrt.
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1: Mit Leo Melchersmann einen schönen Donnerstag zusammen. Die Parkanlage an den Matheiser Weihern wird immer trockener. Nach Angaben des Volksfreunds ist der Aulbach bereits ausgetrocknet. Auch die Stadtverwaltung Trier sieht in der anhaltenden Trockenheit generell eine große Herausforderung für die Tier- und Pflanzenwelt. Zudem müsse der Stadt zufolge der Bestand an Seerosen in den Weihern reguliert werden. Ansonsten könnten sich im Winter große Mengen an Biomasse durch die absterbenden Seerosen bilden. Der Verein Pula Trier Gesellschaft hat sich im letzten Jahr aufgelöst und sein Restvermögen an die Trierer Europa Stiftung übertragen. Wie die Stadt jetzt berichtet, hat sich der Verein gewünscht, dass mit der Summe Projekte für die Partnerschaft mit der kroatischen Stadt Pula gefördert werden. Im vergangenen Mai durften bereits 36 Schülerinnen und Schüler eine Klassenfahrt nach Istrien machen und an einer Führung durch Pula teilnehmen. Wegen Umbauarbeiten wird die Rewe-Filiale am Wasserweg vom 19. August bis einschließlich 16. September schließen. Nach Angaben des Unternehmens wird der Getränkemarkt aber geöffnet bleiben. Für den 17. September ist eine große Wiedereröffnung geplant. Die Mannschaft von Eintracht Trier bekommt einen neuen Kapitän. Darüber berichtet der Volksfreund. Christoph Spang ist jetzt neu in dieser Position. Der 33-Jährige spielt bereits seit 6 Jahren bei der Eintracht und folgt auf Robin Garnier. Neu besetzt wurden außerdem die Stellvertreter des Kapitäns und der Mannschaftsrat. Und das Beste kommt zum Schluss. 2 Trierer wandern gerade nach Berlin, um ein Zeichen für eine bessere Vermögensverteilung zu erreichen. Das meldet der SWR. Unter dem Motto "Es ist möglich" sind Student Oliver Möller und Tanzlehrer Simon Kieke unterwegs und hoffen auf weitere Menschen, die sie auf ihrem Weg begleiten, sowie eine große Resonanz auf Social Media. Kieke zufolge sei das Geld in Deutschland so verteilt, dass es für die Allgemeinheit nicht hilfreich sei. In 4 Wochen möchten die beiden in Berlin ankommen.
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2: Heute kühlt es endlich mal wieder ab für Trier. Maximal 25 Grad sind drin. Das ist schon ein bisschen weniger als in den letzten Tagen, würde ich sagen. Darüber freuen wir uns. Ansonsten am Vormittag und Nachmittag sind mit Wolken zu rechnen. Gegen Abend klart es wieder auf. Ich wünsche euch also einen schönen Donnerstag.
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2: Es ist gerade nicht viel los auf den Trierer Straßen. Ich wünsche euch also eine gute und sichere Fahrt.
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2: Blitzer habe ich aktuell noch keine für euch. Falls ihr aber einen für mich haben solltet, dann ruft doch gerne mal an unter Trier 462 88 4 und der 0.
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0: So, liebe Trierer, die Ferienzeit neigt sich in dieser Woche dem Ende zu. Bereitet euch also mental schon mal aufs Verkehrschaos vor. Wen es aber noch viel schlimmer trifft als die Autofahrer, das sind die Schüler. Ranzen packen, Hausaufgaben machen und früh aufstehen steht ab Montag wieder auf dem Programm. Unsere Praktikantin Carla war in der Trierer Innenstadt unterwegs und hat euch das mal so richtig unter die Nase gerieben.
1: Am Montag geht bei euch ja wieder die Schule los, ne? Ist schon ein bisschen kacke, oder?
2: Das ist nicht so schön, ja.
1: Habt ihr schon irgendwie vorbereitet für die Schule? Irgendwie Blöcke gekauft?
2: Ja, ein Block und halt Schulbücher.
1: Aber ihr freut euch nicht so?
2: Nicht unbedingt.
3: Nee, auch nicht, aber ich habe jetzt auch noch keine Vorbereitung gemacht.
0: Ja, ne? Typisch Jungs. Natürlich nichts vorbereitet, aber vielleicht läuft's ja bei den Mädels besser.
1: Seid ihr schon im Schulmodus oder seid ihr noch eher so Ferien-Netflix-Marathon?
4: Ferien.
5: Ja, auf jeden Fall. So.
1: Habt ihr schon irgendwas gekauft für die Schule?
5: Nee, bis jetzt noch nicht.
4: Nee,
1: ich auch nicht. Aber so richtig Bock habt ihr noch nicht, oder?
5: Nee.
0: Oh, also die Mädels sind wohl auch nicht viel besser vorbereitet. Da fehlt's wohl ein bisschen an Motivation. Naja, wir wünschen euch trotzdem schon mal einen guten Schulstart am Montag und vielleicht wird's ja auch gar nicht so schlimm, wie ihr denkt.
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1: Wir werfen mal schnell einen Blick auf die Trierer Straßen. Es ist nichts los. Ich wünsche euch eine gute und sichere Fahrt.
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1: Ich bin Babette Büchner. Der Vorfall mit einer Sprengstoffdrohne am Flughafen Leipzig-Halle war aus Sicht von Bundesinnenminister Alexander Dobrindt ein Anschlagsversuch. Nach seiner Einschätzung handele es sich um ein hybrides Anschlagsszenario, sagte Dobrindt am Abend.
2: Die Behörden sind alarmiert. Dass eine Drohne bewaffnet mit Sprengstoff sich hier auf einem Flughafengelände befinde, stelle eine neue Bedrohungslage dar, sagte Dobrindt. Die mutmaßlichen Drahtzieher sehe er nicht im Amateurbereich. Für ihn kämen eher staatliche Akteure in Frage. Der Innenminister spricht von fremden Mächten. Der Botschafter der Ukraine in Deutschland, Makeyev, wird da deutlicher. Er vermutet Russland hinter dem Drohnenvorfall, sagte er bei Welt TV. Diana Kramer, Nachrichtenredaktion.
1: Die an die Straße von Hormuz grenzenden Golfstaaten Iran und Oman verhandeln über die strategisch bedeutsame Meerenge zwischen beiden Ländern. Laut Teheran steht eine Einigung nun kurz bevor. Außenamtssprecher Ismail Bagai sagte, man habe sich auf geografische Koordinaten für die Passage geeinigt. Eine gemeinsame Erklärung sei so gut wie fertig. Das extreme Niedrigwasser in vielen großen deutschen Flüssen ist heute Thema bei einem Treffen von Wirtschaftsverbänden mit dem neuen Bundesverkehrsminister Steffen Bilger. Wegen der niedrigen Wasserstände können Transportschiffe nur noch sehr wenig Ladung aufnehmen, damit sie nicht auf Grund laufen. Sie müssen deshalb häufiger fahren, was mehr Kosten bedeutet. Und zum Sport. Die Führungsspitze des Fußball-Weltverbandes hat nach einer Notfallsitzung Einigkeit demonstriert. Die Riege um den schwer in die Kritik geratenen FIFA-Chef Gianni Infantino sicherte ihm uneingeschränkte Unterstützung zu. Die FIFA räumte allerdings auch Fehler ein.
3: Die Kritik am FIFA-Boss hält sich allerdings in Grenzen. Tenor, der hätte seine Pläne, WM-Rechte zu verkaufen, besser kommunizieren können. Selbst Vertraute, die noch zuvor heftig gegen Infantino gewettert hatten, sind nun wieder still. Dabei war bereits die Rede von der Infantino-Dämmerung. Die UEFA hatte mit dem WM-Boykott gedroht und nun vermuten Beobachter, könnte der FIFA-Chef tatsächlich im kommenden Jahr wiedergewählt werden. Claudia Wächter, Nachrichtenredaktion.
1: Im kommenden März stehen bei der FIFA die nächsten Präsidentenwahlen an.
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4: Ich bin Leo Melchersmann. Der Verein Pula Trier Gesellschaft hat sich im letzten Jahr aufgelöst und sein Restvermögen an die Trierer Europa Stiftung übertragen. Wie die Stadt jetzt berichtet, hat sich der Verein gewünscht, dass mit der Summe Projekte für die Partnerschaft mit der kroatischen Stadt Pula gefördert werden. Im vergangenen Mai durften bereits 36 Schülerinnen und Schüler eine Klassenfahrt nach Istrien machen und an einer Führung durch Pula teilnehmen.
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5: Heute kühlt es endlich mal wieder ab für Trier. Maximal 25 Grad sind drin. Das ist schon ein bisschen weniger als in den letzten Tagen, würde ich sagen. Darüber freuen wir uns. Ansonsten am Vormittag und Nachmittag sind mit Wolken zu rechnen. Gegen Abend klart es wieder auf. Ich wünsche euch also einen schönen Donnerstag.
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5: Es ist gerade nicht viel los auf den Trierer Straßen. Ich wünsche euch also eine gute und sichere Fahrt.
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5: Blitzer habe ich aktuell noch keine für euch. Falls ihr aber einen für mich haben solltet, dann ruft doch gerne mal an unter Trier 462 88 4 und der 0.
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1: Wir werfen mal schnell einen Blick auf die Trierer Straßen. Es ist nichts los. Ich wünsche euch eine gute und sichere Fahrt.
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1: Mit Leo Melchersmann einen schönen Donnerstag zusammen. Die Parkanlage an den Matheiser Weihern wird immer trockener. Nach Angaben des Volksfreunds ist der Aulbach bereits ausgetrocknet. Auch die Stadtverwaltung Trier sieht in der anhaltenden Trockenheit generell eine große Herausforderung für die Tier- und Pflanzenwelt. Zudem müsse der Stadt zufolge der Bestand an Seerosen in den Weihern reguliert werden. Ansonsten könnten sich im Winter große Mengen an Biomasse durch die absterbenden Seerosen bilden. Der Verein Pooler Trier Gesellschaft hat sich im letzten Jahr aufgelöst und sein Restvermögen an die Trierer Europa-Stiftung übertragen. Wie die Stadt jetzt berichtet, hat sich der Verein gewünscht, dass mit der Summe Projekte für die Partnerschaft mit der kroatischen Stadt Pula gefördert werden. Im vergangenen Mai durften bereits 36 Schülerinnen und Schüler eine Klassenfahrt nach Istrien machen und an einer Führung durch Pula teilnehmen. Wegen Umbauarbeiten wird die Rewe-Filiale am Wasserweg vom 19. August bis einschließlich 16. September schließen. Nach Angaben des Unternehmens wird der Getränkemarkt aber geöffnet bleiben. Für den 17. September ist eine große Wiedereröffnung geplant. Die Mannschaft von Eintracht Trier bekommt einen neuen Kapitän. Darüber berichtet der Volksfreund. Christoph Spang ist jetzt neu in dieser Position. Der 33-Jährige spielt bereits seit 6 Jahren bei der Eintracht und folgt auf Robin Garnier. Neu besetzt wurden außerdem die Stellvertreter des Kapitäns und der Mannschaftsrat. Und das Beste kommt zum Schluss. 2 Trierer wandern gerade nach Berlin, um ein Zeichen für eine bessere Vermögensverteilung zu erreichen. Das meldet der SWR. Unter dem Motto "Es ist möglich" sind Student Oliver Möller und Tanzlehrer Simon Kieke unterwegs und hoffen auf weitere Menschen, die sie auf ihrem Weg begleiten, sowie eine große Resonanz auf Social Media. Kieke zufolge sei das Geld in Deutschland so verteilt, dass es für die Allgemeinheit nicht hilfreich sei. In 4 Wochen möchten die beiden in Berlin ankommen.
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2: Heute kühlt es endlich mal wieder ab für Trier. Maximal 25 Grad sind drin. Das ist schon ein bisschen weniger als in den letzten Tagen, würde ich sagen. Darüber freuen wir uns. Ansonsten am Vormittag und Nachmittag sind mit Wolken zu rechnen. Gegen Abend klart es wieder auf. Ich wünsche euch also einen schönen Donnerstag.
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2: Es ist gerade nicht viel los auf den Trierer Straßen. Ich wünsche euch also eine gute und sichere Fahrt.
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2: Es wird geknipst auf der B51, wenn ihr die Bitburger Hochfahrt in der 70er-Zone fahrt, da bitte vorsichtig. Ansonsten steht noch einer in der Paulinstraße in der 30er-Zone und auf der A64 in Richtung Trier-Ehrang. Da sind 80 erlaubt, falls ihr noch was entdecken solltet, wie immer gerne melden.
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So, liebe Trierer, wenn ihr diese Woche mal wieder der Hitze in der City entfliehen wollt, dann kommt hier unser Kinotipp der Woche. Heute aus der Rubrik Horror und Splatter. Ein Eiswagen rollt durch die verschlafene Kleinstadt. Eigentlich der Inbegriff von Sommer. Doch diesmal bringt er keine Abkühlung, sondern den blanken Horror. Und eins vorweg, dieser Film ist definitiv nichts für schwache Nerven.

0: nerven. Dori weiß mehr.
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2: Habt ihr heute den weirden Eismann gesehen?
3: Was meinst du mit weird?
2: Der war überall, als ob er mich verfolgen würde. Sind hier alle irgendwie krank?
4: Ein geheimnisvoller Eisverkäufer verteilt kostenloses Eis an Kinder. Und wer an dieser Stelle schon eine gewisse Skepsis verspürt, der liegt mit seiner Intuition goldrichtig. Denn was zunächst wie eine harmlose Geste wirkt, entwickelt sich schon bald zu einer tödlichen Bedrohung.
5: Was ist passiert?
6: Jemand hat meiner Mami wehgetan.
5: Wer?
6: Ich?
7: Fran?
8: Oh mein Gott!
4: Das idyllische Örtchen Baleen Bay verwandelt sich kurzerhand in eine echte Stätte des Horrors. Die Kinder werden zu blutrünstigen Bestien und stürzen die Stadt ins totale Chaos.
9: Geht wieder ins Klassenzimmer!
10: Was zur Hölle ist hier los?
5: Das ist nicht witzig!
11: Dieses Eis ist teuflisch. Die wollen uns nicht töten. Wir sollen so werden wie sie.
4: Mit jeder Minute eskaliert die Gewalt in Baleen Bay. Und für die verbliebenen Überlebenden wird die Situation immer und immer aussichtsloser. Der einzige Ausweg, der Ice Cream Man muss sterben.
12: Schnell da rein! Los, los, los, los, los!
13: Ihr könnt ihn nicht einfach töten. Schlagt ihm den Kopf ab.
4: Dieser FSK 18 Horrorfilm setzt auf jede Menge blutige Effekte, kompromisslose Härte und schockierende Szenen. Also wirklich nichts für empfindliche Gemüter. Ice Cream Man startet heute in den Kinos.
14: Oh mein Gott, nein!
15: Verf***te Kinder!
0: Also, liebe Trierer, wer auf knallharten Splatter-Horror und nervenaufreibende Spannung steht, kommt hier voll auf seine Kosten. Der Film läuft heute Abend beispielsweise im Cinemax Trier um 20.20 Uhr. Viel Spaß und Popcorn nicht vergessen, wobei die haben auch Eis, oder?
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1: Wir werfen mal schnell einen Blick auf die Trierer Straßen. Es ist nichts los. Ich wünsche euch eine gute und sichere Fahrt.
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1: Ich bin Babit Büchner. Bundesinnenminister Alexander Dobrindt geht von hochprofessionellen Tätern aus. Der Vorfall mit einer Sprengstoffdrohne am Flughafen Leipzig-Halle war aus seiner Sicht ein Anschlagsversuch. Man brauche dafür ein hohes Maß an Technikerfahrung und Erfahrung im Umgang mit Sprengstoff, sagte Dobrindt am Abend. Als Drahtzieher kämen auch fremde Mächte in Frage. Der Präsident des Münchner IFO-Instituts, Clemens Fuest, ist dafür, dass der ermäßigte Mehrwertsteuersatz von 7% abgeschafft wird. Er schlägt vor, alle Waren einheitlich mit 19% zu besteuern. Im Gegenzug sollten Haushalte mit geringen Einkommen jährliche Gutschriften vom Staat erhalten, sagte er der Bild-Zeitung.
2: Konkret will der IFO-Chef Gutscheine in Höhe von jährlich 360 Euro verteilen. Denn auch für Brot, Milch und Gemüse müssten Haushalte mit wenig Geld dann deutlich mehr zahlen. Allerdings für Mineralwasser zum Beispiel gilt im Moment noch der höhere Satz. Dieses Chaos, sagt der Ökonom, müsse abgeschafft werden. Und es gäbe einen weiteren Effekt. Der Staat würde dadurch mehr als 35 Milliarden Euro mehr einnehmen. Claudia Wächter, Nachrichtenredaktion.
1: Viele Menschen in Deutschland sind zu dick und zu bequem. Das bemängelt Kassenärztechef Andreas Gassen in der Neuen Osnabrücker Zeitung. Er fordert einen Neustart bei der Prävention.
3: KBV-Chef Gassen sieht den neuen Gesundheitsminister Carsten Linnemann in der Pflicht. Denn dass viele Deutsche dicker sind, mehr rauchen und weniger Sport treiben als andere Nationen, liege aus seiner Sicht oft an der Erziehung. Gassen fordert, viel stärker in Kitas und Schulen zu gehen, damit Kinder früh lernen, sich gesund zu ernähren, sich mehr zu bewegen und aus selbstzerstörerischen Konsummustern rauszukommen. Er fordert deshalb außerdem noch höhere Steuern und Preise für Tabak und Alkohol. Diana Kramer, Nachrichtenredaktion.
1: Und zum Sport. Die Spitze des Fußballweltverbands FIFA hat sich nach einer Notfallsitzung demonstrativ hinter ihren schwer in die Kritik geratenen Präsidenten Gianni Infantino gestellt. Sie sicherte ihm uneingeschränkte Unterstützung zu. Die FIFA räumte allerdings auch Fehler bei den umstrittenen Investorenplänen ein. Der Prozess hätte anders gehandhabt werden sollen, hieß es in einer Mitteilung.
0: Und jetzt noch mehr Informationen aus unserer Region.
4: Ich bin Leo Melchersmann. Die Parkanlage an den Matheiser Weihern wird immer trockener. Nach Angaben des Volksfreunds ist der Aulbach bereits ausgetrocknet. Auch die Stadtverwaltung Trier sieht in der anhaltenden Trockenheit generell eine große Herausforderung für die Tier- und Pflanzenwelt. Zudem müsse der Stadt zufolge der Bestand an Seerosen in den Weihern reguliert werden. Ansonsten könnten sich im Winter große Mengen an Biomasse durch die absterbenden Seerosen bilden.
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5: Heute kühlt's endlich mal wieder ab für Trier. Maximal 25 Grad sind drin. Das ist schon ein bisschen weniger als in den letzten Tagen, würde ich sagen. Darüber freuen wir uns. Ansonsten am Vormittag und Nachmittag sind mit Wolken zu rechnen. Gegen Abend klart es wieder auf. Ich wünsche euch also einen schönen Donnerstag.
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5: Es ist gerade nicht viel los auf den Trierer Straßen. Ich wünsche euch also eine gute und sichere Fahrt.
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5: So, ich habe einige Blitzer für euch. Wir fangen mal an mit dem Eurener Friedhof. Da wird geknipst, da ist Schrittgeschwindigkeit. Ansonsten auf der B51 bei Aach, da sind 70. Auf der A64 geht's weiter in der 80er-Zone in Richtung Trier-Euren. Dann in der Paulinstraße, da sind 30 erlaubt. Und der letzte, der steht auf der A602 von Kent in Richtung Trier, da dürft ihr 100 fahren. Falls ihr noch was seht, wie immer, gerne melden.
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5: Hallöchen Trier, kurz nach 8 haben wir es jetzt. Ich bin Vicky und ihr hört die Antenne am Donnerstag. Für euch geht's jetzt weiter mit One Direction und History und Rosalind ist auch dabei mit Snap.
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0: Snap. Für eine Gruppe mutiger Freiwilliger geht es in den kommenden Tagen wieder von Saarburg aus mitten rein ins Kriegsgebiet. Der Verein Viele Hände für die Hoffnung bringt Hilfsmittel in die ukrainische Region Kharkiv. Diesen Samstag, den 8. August, ist deshalb eine große Spendensammlung in der Sporthalle der alten französischen Garnison geplant. Organisator und Vereinsgründer Matthäus Wanczek, was wird denn benötigt?
1: Wir sammeln vor allen Dingen medizinische Sachen, also Rollstühle, Rollatoren, Krücken, aber auch Medikamente, die nicht abgelaufen sind, medizinische Hilfsmittel, Windeln, Inkontinenzmaterialien, gebrauchtes Werkzeug, Akkuwerkzeug, aber auch ganz normale Spaten zum Beispiel und vieles mehr. Das findet man dann auf unserer Seite.
0: Unter www.vhfdh.de. Mittlerweile hat Matthäus schon unzählige solcher Hilfsfahrten hinter sich. Wie ist denn die aktuelle Situation vor Ort und was ist diesmal vielleicht neu?
1: Zum Ersten verändert sich für uns immer die Sicherheitslage vor Ort, weil der Krieg ist sehr technisiert und er entwickelt sich sehr schnell weiter. Im Moment werden die Tankstellen auf unserer Route gezielt angegriffen und wir müssen den Tankvorgang einfach komplett anders planen. Und in unserem Zielgebiet, wo wir hinfahren, in Kharkiv und der Umgebung, fliegen mittlerweile auch diese kleinen FPV-Drohnen und machen Jagd auf Zivilisten und die würden uns dann potenziell auch bedrohen und darauf müssen wir uns auch einstellen.
0: Krass, also da würden die meisten Menschen vermutlich sagen, nicht mit mir, das ist mir viel zu gefährlich. Warum dir nicht, Matthäus?
1: Wir haben auch Drohnenaufspürgeräte, mit denen man merken würde, wenn eine Drohne nah ans Auto kommt, dann kann man dann immer noch das Auto verlassen und in Deckung gehen. Wir sind mit Funkgeräten verbunden, wir haben kugelsichere Westen, wir haben Helme und wir sind in den richtig gefährlichen Gebieten auch mit Militär oder Polizei dann per Funk verbunden und können uns da Ratschläge holen, wenn es ungemütlich wird.
0: Respekt auf jeden Fall. Und bei so einer gefährlichen Mission ist natürlich Vorbereitung alles. Abgesehen von der neuen Routenplanung, wie schützt ihr euch denn für den Fall eines Angriffs?
1: Also die Front ist 20 Kilometer weiter, aber Kharkiv ist eine Großstadt, die ist so groß wie Köln. Und man kann sich vorstellen, es gibt viele Menschen, die lieben ihre Stadt, die arbeiten dort, die sind dort geboren, haben dort ihre Enkel, ihre Familien, ihre Unternehmen, ihre Arbeitsstelle. Und bis jetzt konnte man auch über manchmal Wochen gut in Kharkiv leben, bis wieder halt ein großer Angriff kam. Aber in den letzten Wochen ist die Lebensqualität sehr viel schlechter geworden, weil Angriffe fast täglich geworden sind.
0: Ungemütlich ist eine ziemlich harmlose Umschreibung der Zustände, die aktuell in Teilen der Ukraine herrschen. Für das Team von Viele Hände für die Hoffnung geht es also wieder in Richtung Kriegsfront.

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1: Wir werfen mal schnell einen Blick auf die Trierer Straßen. Es ist nichts los. Ich wünsche euch eine gute und sichere Fahrt.
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2: Mit Leo Melchersmann einen schönen Donnerstag zusammen. Die Parkanlage an den Matheiser Weihern wird immer trockener. Nach Angaben des Volksfreunds ist der Aulbach bereits ausgetrocknet. Auch die Stadtverwaltung Trier sieht in der anhaltenden Trockenheit generell eine große Herausforderung für die Tier- und Pflanzenwelt. Zudem müsse der Stadt zufolge der Bestand an Seerosen in den Weihern reguliert werden. Ansonsten könnten sich im Winter große Mengen an Biomasse durch die absterbenden Seerosen bilden. Der Verein Pula Trier Gesellschaft hat sich im letzten Jahr aufgelöst und sein Restvermögen an die Trierer Europa Stiftung übertragen. Wie die Stadt jetzt berichtet, hat sich der Verein gewünscht, dass mit der Summe Projekte für die Partnerschaft mit der kroatischen Stadt Pula gefördert werden. Im vergangenen Mai durften bereits 36 Schülerinnen und Schüler eine Klassenfahrt nach Istrien machen und an einer Führung durch Pula teilnehmen. Wegen Umbauarbeiten wird die Rewe-Filiale am Wasserweg vom 19. August bis einschließlich 16. September schließen. Nach Angaben des Unternehmens wird der Getränkemarkt aber geöffnet bleiben. Für den 17. September ist eine große Wiedereröffnung geplant. Die Mannschaft von Eintracht Trier bekommt einen neuen Kapitän. Darüber berichtet der Volksfreund. Christoph Spang ist jetzt neu in dieser Position. Der 33-Jährige spielt bereits seit 6 Jahren bei der Eintracht und folgt auf Robin Garnier. Neu besetzt wurden außerdem die Stellvertreter des Kapitäns und der Mannschaftsrat. Und das Beste kommt zum Schluss. Zwei Trierer wandern gerade nach Berlin, um ein Zeichen für eine bessere Vermögensverteilung zu erreichen. Das meldet der SWR. Unter dem Motto "Es ist möglich" sind Student Oliver Möller und Tanzlehrer Simon Kieke unterwegs und hoffen auf weitere Menschen, die sie auf ihrem Weg begleiten, sowie eine große Resonanz auf Social Media. Kieke zufolge sei das Geld in Deutschland so verteilt, dass es für die Allgemeinheit nicht hilfreich sei. In 4 Wochen möchten die beiden in Berlin ankommen.
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3: Heute kühlt es endlich mal wieder ab für Trier. Maximal 25 Grad sind drin. Das ist schon ein bisschen weniger als in den letzten Tagen, würde ich sagen. Darüber freuen wir uns. Ansonsten am Vormittag und Nachmittag sind mit Wolken zu rechnen. Gegen Abend klart es wieder auf. Ich wünsche euch also einen schönen Donnerstag.
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3: Es ist gerade nicht viel los auf den Trierer Straßen. Ich wünsche euch also eine gute und sichere Fahrt.
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3: So, ich habe einige Blitzer für euch. Wir fangen mal an mit dem Eurener Friedhof. Da wird geknipst, da ist Schrittgeschwindigkeit. Ansonsten auf der B51 bei Aach, da sind 70. Auf der A64 geht's weiter in der 80er-Zone in Richtung Trier-Euren. Dann in der Paulinstraße, da sind 30 erlaubt. Und der letzte, der steht auf der A602 von Kenn in Richtung Trier, da dürft ihr 100 fahren. Falls ihr noch was seht, wie immer, gerne melden.
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1: Wir werfen mal schnell einen Blick auf die Trierer Straßen. Es ist nichts los. Ich wünsche euch eine gute und sichere Fahrt.
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1: Ich bin Babette Büchner. Einen Tag nach dem Fund einer Sprengstoffdrohne am Flughafen Leipzig-Halle wird weiter ermittelt. Die Suche nach einem zweiten unbekannten Gegenstand soll heute Vormittag fortgesetzt werden, sagte ein LKA-Sprecher. Bundesinnenminister Alexander Dobrindt hatte am Abend von einem hybriden Anschlagsszenario gesprochen.
2: Die Behörden sind alarmiert. Dass eine Drohne bewaffnet mit Sprengstoff sich hier auf einem Flughafengelände befinde, stelle eine neue Bedrohungslage dar, sagte Dobrindt. Die mutmaßlichen Drahtzieher sehe er nicht im Amateurbereich. Für ihn kämen eher staatliche Akteure in Frage. Der Innenminister spricht von fremden Mächten. Der Botschafter der Ukraine in Deutschland, Makeyev, wird da deutlicher. Er vermutet Russland hinter dem Drohnenvorfall, sagte er bei Welt TV. Diana Kramer, Nachrichtenredaktion.
1: Die an die Straße von Hormus grenzenden Golfstaaten Iran und Oman haben sich offenbar auf eine neue Route durch die Meerenge geeinigt. Ein Sprecher des iranischen Außenministeriums sagte, es gebe neue Koordinaten für die Passage. Eine gemeinsame Erklärung sei so gut wie fertig. Komplett geöffnet werden soll die Meerenge damit allerdings nicht. Der Iran spricht von einem neuen Modell. Schockanruf, Enkeltrick oder falsche Polizisten? Der Schaden aus solchen Delikten ist laut BKA zuletzt deutlich gestiegen. Das gilt vor allem für die Kategorie falscher Polizist. Vergangenes Jahr betrug der Schaden demnach fast 50 Millionen Euro. Im Vorjahr waren es rund 30 Millionen.
3: Über 4.600 Fälle von falschen Polizisten wurden im vergangenen Jahr gemeldet. Das sind 700 mehr als im Jahr zuvor. Die falschen Polizisten rufen ihre Opfer entweder an oder klingeln persönlich an der Haustür. Dann erfinden sie Geschichten, zum Beispiel über Einbrüche in der Nähe, und überzeugen ihre Opfer so davon, ihnen Bargeld, Schmuck oder andere Wertgegenstände zu geben. Fiona Reinhardt, Nachrichtenredaktion.
1: Nach OpenAI und Anthropic muss auch der Facebook-Konzern Meta einräumen, dass seine KI-Software sich in Computersysteme eines anderen Unternehmens gehackt hat. Welches Unternehmen bei dem Testlauf betroffen war, teilte Meta nicht mit. Ähnlich wie bei einigen Vorfällen der beiden Rivalen lag das Problem auch hier beim Testpartner. Durch falsche Einstellungen hatten die KI-Modelle Zugang zum Internet, was eigentlich gar nicht vorgesehen war.
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4: Ich bin Leo Melchersmann. Der Verein Pooler Trier Gesellschaft hat sich im letzten Jahr aufgelöst und sein Restvermögen an die Trierer Europa-Stiftung übertragen. Wie die Stadt jetzt berichtet, hat sich der Verein gewünscht, dass mit der Summe Projekte für die Partnerschaft mit der kroatischen Stadt Pula gefördert werden. Im vergangenen Mai durften bereits 36 Schülerinnen und Schüler eine Klassenfahrt nach Istrien machen und an einer Führung durch Pula teilnehmen.
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5: Heute kühlt's endlich mal wieder ab für Trier. Maximal 25 Grad sind drin. Das ist schon ein bisschen weniger als in den letzten Tagen, würde ich sagen. Darüber freuen wir uns. Ansonsten am Vormittag und Nachmittag sind mit Wolken zu rechnen. Gegen Abend klart es wieder auf. Ich wünsche euch also einen schönen Donnerstag.
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5: Es ist gerade nicht viel los auf den Trierer Straßen. Ich wünsche euch also eine gute und sichere Fahrt.
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5: So, ich habe einige Blitzer für euch. Wir fangen mal an mit dem Eurener Friedhof. Da wird geknipst, da ist Schrittgeschwindigkeit. Ansonsten auf der B51 bei Aach, da sind 70. Auf der A64 geht's weiter in der 80er-Zone in Richtung Trier-Euren. Dann in der Paulinstraße, da sind 30 erlaubt. Und der letzte, der steht auf der A602 von Kenn in Richtung Trier, da dürft ihr 100 fahren. Falls ihr noch was seht, wie immer, gerne melden.
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5: Hi Trier, Vicky hier. Kurz nach 9 haben wir es jetzt und für euch geht's weiter mit den besten Hits aller Zeiten. Am Start sind Crowded House mit Weather With You und Lunch Money Louis mit Bills. Schönen Donnerstag.
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0: So, liebe Trierer, die Ferienzeit neigt sich in dieser Woche dem Ende zu. Bereitet euch also mental schon mal aufs Verkehrschaos vor. Wen es aber noch viel schlimmer trifft als die Autofahrer, das sind die Schüler. Ranzen packen, Hausaufgaben machen und früh aufstehen steht ab Montag wieder auf dem Programm. Unsere Praktikantin Carla war in der Trierer Innenstadt unterwegs und hat euch das mal so richtig unter die Nase gerieben.
1: Am Montag geht bei euch ja wieder die Schule los, ne? Ist schon ein bisschen kacke, oder?
2: Das ist nicht so schön, ja.
1: Habt ihr schon irgendwie vorbereitet für die Schule? Irgendwie Blöcke gekauft?
2: Ja, ein Block und halt Schulbücher.
1: Aber ihr freut euch nicht so?
2: Nicht unbedingt.
3: Nee, auch nicht. Aber ich habe jetzt auch noch keine Vorbereitung gemacht.
0: Ja, ne? Typisch Jungs. Natürlich nichts vorbereitet, aber vielleicht läuft es ja bei den Mädels besser.
1: Seid ihr schon im Schulmodus oder seid ihr noch eher so Ferien-Netflix-Marathon?
4: Ferien.
5: Ja, auf jeden Fall. So.
1: Habt ihr schon irgendwas gekauft für die Schule?
5: Nee, bis jetzt noch nicht.
4: Nee,
1: ich auch nicht. Aber so richtig Bock habt ihr noch nicht, oder?
5: Nee.
0: Oh, also die Mädels sind wohl auch nicht viel besser vorbereitet. Da fehlt es wohl ein bisschen an Motivation. Naja, wir wünschen euch trotzdem schon mal einen guten Schulstart am Montag und vielleicht wird es ja auch gar nicht so schlimm, wie ihr denkt.
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4: Mit Leo Melchersmann einen schönen Donnerstag zusammen. Die Parkanlage an den Matheiser Weihern wird immer trockener. Nach Angaben des Volksfreunds ist der Aulbach bereits ausgetrocknet. Auch die Stadtverwaltung Trier sieht in der anhaltenden Trockenheit generell eine große Herausforderung für die Tier- und Pflanzenwelt. Zudem müsse der Stadt zufolge der Bestand an Seerosen in den Weihern reguliert werden. Ansonsten könnten sich im Winter große Mengen an Biomasse durch die absterbenden Seerosen bilden. Der Verein Pula Trier Gesellschaft hat sich im letzten Jahr aufgelöst und sein Restvermögen an die Trierer Europa Stiftung übertragen. Wie die Stadt jetzt berichtet, hat sich der Verein gewünscht, dass mit der Summe Projekte für die Partnerschaft mit der kroatischen Stadt Pula gefördert werden. Im vergangenen Mai durften bereits 36 Schülerinnen und Schüler eine Klassenfahrt nach Istrien machen und an einer Führung durch Pula teilnehmen. Wegen Umbauarbeiten wird die Rewe-Filiale am Wasserweg vom 19. August bis einschließlich 16. September schließen. Nach Angaben des Unternehmens wird der Getränkemarkt aber geöffnet bleiben. Für den 17. September ist eine große Wiedereröffnung geplant. Die Mannschaft von Eintracht Trier bekommt einen neuen Kapitän. Darüber berichtet der Volksfreund. Christoph Spang ist jetzt neu in dieser Position. Der 33-Jährige spielt bereits seit 6 Jahren bei der Eintracht und folgt auf Robin Garnier. Neu besetzt wurden außerdem die Stellvertreter des Kapitäns und der Mannschaftsrat. Und das Beste kommt zum Schluss. 2 Trierer wandern gerade nach Berlin, um ein Zeichen für eine bessere Vermögensverteilung zu erreichen. Das meldet der SWR. Unter dem Motto "Es ist möglich" sind Student Oliver Möller und Tanzlehrer Simon Kieke unterwegs und hoffen auf weitere Menschen, die sie auf ihrem Weg begleiten, sowie eine große Resonanz auf Social Media. Kieke zufolge sei das Geld in Deutschland so verteilt, dass es für die Allgemeinheit nicht hilfreich sei. In 4 Wochen möchten die beiden in Berlin ankommen.
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5: Heute kühlt es endlich mal wieder ab für Trier. Maximal 25 Grad sind drin. Das ist schon ein bisschen weniger als in den letzten Tagen, würde ich sagen. Darüber freuen wir uns. Ansonsten am Vormittag und Nachmittag sind mit Wolken zu rechnen. Gegen Abend klart es wieder auf. Ich wünsche euch also einen schönen Donnerstag.
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5: Es ist gerade nicht viel los auf den Trierer Straßen. Ich wünsche euch also eine gute und sichere Fahrt.
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5: Carine hat uns gerade einen Blitzer gemeldet. Der steht auf der Trierweiler Höhe in Richtung Bitburg auf der B51. Hier bitte 70 fahren, ansonsten steht noch einer auf der A64 in Richtung Trier-Ehrang, da sind 80. In der City, in der Paulinstraße, in der 30er-Zone müsst ihr auch aufpassen. Und auf der A602 von Kenn in Richtung Trier, da sind 100 erlaubt. Falls ihr noch was seht, wie immer, gerne melden.
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1: Herzlich willkommen bei uns in Trier, die kleine Cleo. Dein Name bedeutet so viel wie Ruhm und stammt aus dem Griechischen. Der französische Stürmer Marcus Thuram ist genauso berühmt für seine fantastischen Tore bei Inter Mailand und teilt seinen Geburtstag mit dir. Er ist 28 Jahre alt geworden. Wir wünschen euch alles Gute.
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1: Ich bin Babette Büchner. Nach dem Vorfall mit einer Sprengstoffdrohne am Flughafen Halle Leipzig fragen sich viele Menschen, sind wir ausreichend gegen solche Bedrohungen geschützt? Der Verteidigungs- und Sicherheitsexperte Nico Lange sieht Handlungsbedarf. Er sagte im ZDF-Morgenmagazin,
2: es ist ja nicht unsere Abwehr gewesen, sondern im Grunde ein technischer Defekt und ein Zufall, dass es zu der Explosion und zu einer Katastrophe in Leipzig nicht gekommen ist. Wir sind in einer sehr ernsten Lage, was diese hybriden Bedrohungen angeht. Und wir haben weder bei Verteidigung noch bei Abschreckung bisher die richtigen Instrumente, um uns dagegen zu wehren.
1: Bundesinnenminister Alexander Dobrindt hatte von einer neuen Gefahrenqualität gesprochen. Infolge der extrem heißen Woche Ende Juni sind in Deutschland nach Schätzungen des Robert-Koch-Instituts deutlich mehr Menschen gestorben als bisher angenommen. Etwa 9.600 hitzebedingte Sterbefälle gehen auf die Woche vom 22. bis 28. Juni zurück, teilte das RKI mit. Laut RKI ist die Ursache meist eine Kombination aus Hitzeexposition und bestehenden Vorerkrankungen. Vor allem für ältere Menschen ist die Hitze gefährlich. Der Präsident des Münchner IFO-Instituts, Clemens Fuest, ist dafür, den ermäßigten Mehrwertsteuersatz von 7% abzuschaffen. Er schlägt stattdessen einheitlich 19% vor. Im Gegenzug sollten Haushalte mit geringem Einkommen jährliche Gutschriften vom Staat erhalten, sagte Fuest der Bild-Zeitung.
3: Konkret will der IFO-Chef Gutscheine in Höhe von jährlich 360 Euro verteilen. Denn auch für Brot, Milch und Gemüse müssten Haushalte mit wenig Geld dann deutlich mehr zahlen. Allerdings für Mineralwasser zum Beispiel gilt im Moment noch der höhere Satz. Dieses Chaos, sagt der Ökonom, müsse abgeschafft werden. Und es gäbe einen weiteren Effekt. Der Staat würde dadurch mehr als 35 Milliarden Euro mehr einnehmen. Claudia Wächter, Nachrichtenredaktion.
1: Die an die Straße von Hormus grenzenden Golfstaaten Iran und Oman haben sich offenbar auf eine neue Route durch die Meerenge geeinigt. Ein Sprecher des iranischen Außenministeriums sagte, es gebe neue Koordinaten für die Passage. Eine gemeinsame Erklärung sei so gut wie fertig.
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4: Ich bin Leo Melchersmann. Die Parkanlage an den Matheiser Weihern wird immer trockener. Nach Angaben des Volksfreunds ist der Aulbach bereits ausgetrocknet. Auch die Stadtverwaltung Trier sieht in der anhaltenden Trockenheit generell eine große Herausforderung für die Tier- und Pflanzenwelt. Zudem müsse der Stadt zufolge der Bestand an Seerosen in den Weihern reguliert werden. Ansonsten könnten sich im Winter große Mengen an Biomasse durch die absterbenden Seerosen bilden.
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5: Heute gibt's den ganzen Tag über einen Mix aus Sonne und Wolken bei um die 25, 26 Grad. Also einigermaßen solide zum Durchatmen. Morgen am Freitag wird's nochmal ein bisschen wärmer bei 27 Grad. Und dann gibt's eigentlich nur noch Sonnenschein pur. Und richtig heiß wird's dann am Wochenende nochmal mit Werten über 30 Grad.
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5: Aktuell gibt es keine Staus im Stadtgebiet und näherer Umgebung. Ich wünsche euch eine gute Fahrt.
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5: Wir haben nach wie vor drei Blitzeranhänger. Einmal in der Paulinenstraße Richtung Wasserweg, hier ist 30. Dann auf der A64 Höhe der Biberbachtalbrücke, hier ist 80 erlaubt. Und auf der B51 bei Bitburg-Marsholder, hier ist 100. Und mobil geblitzt wird dann wohl noch am Eurener Friedhof, hier ist Schritttempo erlaubt. Dann auf der A602 Höhe Ruwa an der Schallschutzmauer und auf der B51 Höhe Aach, hier ist 70 erlaubt.
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5: Moin Dori hier um kurz nach 10. Die Ferien, die sind fast vorbei und wir haben die Trierer Schülerinnen und Schüler schon mal ganz vorsichtig an den Schulstart erinnert. Ja, und die Reaktionen, die hören wir gleich nach zwei Songs. Bleibt gerne dran.
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0: So, liebe Trierer, die Sommerferien, die sind fast vorbei. Heißt, ab Montag klingelt bei vielen wieder der Wecker viel zu früh. Während sich Autofahrer schon aufs Verkehrschaos freuen dürfen, heißt's für die Trierer Schüler wieder Ranzen packen, Hausaufgaben und Unterricht. Wir haben uns in der Trierer City mal umgehört, ob ihr dafür überhaupt schon ready seid.
1: Am Montag geht bei euch ja wieder die Schule los, ne? Ist schon ein bisschen kacke, oder?
2: Das ist nicht so schön, ja.
1: Habt ihr schon irgendwie vorbereitet für die Schule? Irgendwie Blöcke gekauft?
2: Ja, ein Block und halt Schulbücher.
1: Aber ihr freut euch nicht so?
2: Nicht unbedingt.
3: Nee, auch nicht, aber ich habe jetzt auch noch keine Vorbereitung gemacht.
0: Na klar, typisch. Vorbereitung eher Fehlanzeige. Vielleicht sieht's ja bei den Mädels besser aus.
1: Seid ihr schon im Schulmodus oder seid ihr noch eher so Ferien-Netflix-Marathon?
4: Ferien.
5: Ja, auf jeden Fall. So.
1: Habt ihr schon irgendwas gekauft für die Schule?
5: Nee, bis jetzt noch nicht.
4: Nee, ich auch nicht.
1: Aber so richtig Bock habt ihr noch nicht, oder?
5: Nee.
0: Okay, also ich glaube, wir können festhalten, die Motivation, die hält sich bei den Trierer Schülerinnen und Schülern auf jeden Fall in Grenzen. Trotzdem wünschen wir euch natürlich jetzt schon mal einen guten Start ins neue Schuljahr. Und wer weiß, vielleicht wird's ja doch besser als gedacht.
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1: Mit Leo Melchersmann einen schönen Donnerstag zusammen. Die Parkanlage an den Matheiser Weihern wird immer trockener. Nach Angaben des Volksfreunds ist der Aulbach bereits ausgetrocknet. Auch die Stadtverwaltung Trier sieht in der anhaltenden Trockenheit generell eine große Herausforderung für die Tier- und Pflanzenwelt. Zudem müsse der Stadt zufolge der Bestand an Seerosen in den Weihern reguliert werden. Ansonsten könnten sich im Winter große Mengen an Biomasse durch die absterbenden Seerosen bilden. Der Verein Pula Trier Gesellschaft hat sich im letzten Jahr aufgelöst und sein Restvermögen an die Trierer Europa Stiftung übertragen. Wie die Stadt jetzt berichtet, hat sich der Verein gewünscht, dass mit der Summe Projekte für die Partnerschaft mit der kroatischen Stadt Pula gefördert werden. Im vergangenen Mai durften bereits 36 Schülerinnen und Schüler eine Klassenfahrt nach Istrien machen und an einer Führung durch Pula teilnehmen. Wegen Umbauarbeiten wird die Rewe-Filiale am Wasserweg vom 19. August bis einschließlich 16. September schließen. Nach Angaben des Unternehmens wird der Getränkemarkt aber geöffnet bleiben. Für den 17. September ist eine große Wiedereröffnung geplant. Die Mannschaft von Eintracht Trier bekommt einen neuen Kapitän. Darüber berichtet der Volksfreund. Christoph Spang ist jetzt neu in dieser Position. Der 33-Jährige spielt bereits seit 6 Jahren bei der Eintracht und folgt auf Robin Garnier. Neu besetzt wurden außerdem die Stellvertreter des Kapitäns und der Mannschaftsrat. Und das Beste kommt zum Schluss. Zwei Trierer wandern gerade nach Berlin, um ein Zeichen für eine bessere Vermögensverteilung zu erreichen. Das meldet der SWR. Unter dem Motto "Es ist möglich" sind Student Oliver Möller und Tanzlehrer Simon Kieke unterwegs und hoffen auf weitere Menschen, die sie auf ihrem Weg begleiten, sowie eine große Resonanz auf Social Media. Kieke zufolge sei das Geld in Deutschland so verteilt, dass es für die Allgemeinheit nicht hilfreich sei. In 4 Wochen möchten die beiden in Berlin ankommen.
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2: Sonnenschein, paar kleine Wolken und 26 Grad haben wir heute hier in Trier. Die nächsten Tage werden auch noch weiterhin schön sommerlich bleiben. Morgen sind 27 Grad gemeldet, dazu 15 Stunden Sonne. Und das Wochenende wird dann wieder richtig heiß bei Werten, ja, bis zu 35 Grad.
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2: Aktuell gibt es keine Staus im Stadtgebiet und näherer Umgebung. Ich wünsche euch eine gute Fahrt.
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2: Wir haben nach wie vor 3 Blitzeranhänger. Einmal in der Paulinenstraße Richtung Wasserweg, hier ist 30. Dann auf der A64 Höhe der Biberbachtalbrücke, hier ist 80 erlaubt. Und auf der B51 bei Bitburg-Marsholder, hier ist 100. Und mobil geblitzt wird dann wohl noch am Eurener Friedhof, hier ist Schritttempo erlaubt. Dann auf der A602 Höhe Ruwer an der Schallschutzmauer und auf der B51 Höhe Aach, hier ist 70 erlaubt.
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4: Im frühen Handel befindet sich der DAX an der Frankfurter Börse noch in der Findungsphase. Der DAX steigt vorerst um undramatische 0,1% auf 26.151 Punkte. Also noch keine klare Tendenz für die Börsianer, steht weiterhin die Möglichkeit einer kommenden US-Leitzinserhöhung im Raum, was die Kursentwicklung natürlich etwas bremst. Favorisiert werden von den Anlegern vorerst Deutsche Telekom, Zalando und Henkel Vorzüge. DAX-Schwergewicht Siemens verliert nach der Bekanntgabe neuer Zahlen rund 5%. Im MDAX werden die neuen Zahlen des Flughafenbetreibers Fraport ebenfalls ungnädig aufgenommen. Fraport mit minus 2,3% bisher. Der Euro am Vormittag mit einem $1,15,40 auf erhöhtem Niveau stabil. Aus Frankfurt, Klaus Bente.
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1: Ich bin Babit Büchner. Der Vorfall mit einer Sprengstoffdrohne am Flughafen Leipzig-Halle alarmiert die Sicherheitsbehörden. Die Grünen im Bundestag fordern eine Sitzung des Nationalen Sicherheitsrates.
2: Noch ist vieles unklar nach dem Vorfall in Leipzig. Vor allem, woher die Drohne kam, die in der Nacht zu gestern auf der Startbahn in der Nähe einer ukrainischen Transportmaschine gefunden worden war. Innenminister Dobrindt schloss fremde Mächte als Drahtzieher nicht aus, zumal es sich um eine professionell gebaute Drohne gehandelt haben soll, die vom Abwehrsystem am Flughafen nicht erkannt wurde. Es wird auch weiter nach einem zweiten Gegenstand gesucht, der eine Frachtmaschine beim Durchstarten leicht beschädigt haben soll. Aus Berlin, Thomas Brockt.
1: Wenn es draußen heiß wird, suchen viele Menschen Abkühlung im kühlen Nass. In den ersten 7 Monaten des laufenden Jahres hat es dabei allerdings 15 tödliche Unfälle mehr gegeben als im Vorjahreszeitraum. Die Zahl der Badetoten stieg auf 261, teilte die Deutsche Lebensrettungsgesellschaft mit. Die meisten Badetoten gab es demnach in Bayern, gefolgt von Nordrhein-Westfalen. Nach OpenAI und Anthropic hat auch der Facebook-Konzern Meta eingeräumt, dass seine KI-Software sich in Computersysteme eines anderen Unternehmens gehackt hat. Ähnlich wie bei den Vorfällen der beiden Rivalen lag das Problem auch hier in einer Fehlkonfiguration des Systems, teilte Meta mit.
3: Alle KI-Modelle, auch das von Meta, hatten durch falsche Einstellungen uneingeschränkten Zugang zum Internet. Da die Entwicklerfirmen für ihre Tests denselben Partner nutzen, vermuten Experten, dass die KI-Modelle durch diese falsche Konfiguration schon länger unentdeckt miteinander kommunizieren und so quasi gemeinsam aus der eigentlich abgeschirmten Testumgebung ausbrechen konnten. Auch wenn diese ungeplanten Attacken keinen Schaden angerichtet haben, die Sorge vor Cyberangriffen mithilfe künstlicher Intelligenz wird dadurch nicht kleiner. Diana Kramer, Nachrichtenredaktion.
1: Die Polizei hat am Vormittag in Preetz in Schleswig-Holstein ein totes Kleinkind gefunden. Mit großer Wahrscheinlichkeit handelt es sich um ein seit gestern vermisstes 3-jähriges Mädchen, teilte die Polizei mit. Das autistische Kind war offenbar gestern aus der Wohnung gelaufen, mit unbekanntem Ziel. Bis tief in die Nacht hatten Einsatzkräfte und Anwohner nach dem Mädchen gesucht, auch mit Hubschraubern und Drohnen.
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4: Ich bin Leo Melchersmann. Der Verein Pooler Trier Gesellschaft hat sich im letzten Jahr aufgelöst und sein Restvermögen an die Trierer Europa Stiftung übertragen. Wie die Stadt jetzt berichtet, hat sich der Verein gewünscht, dass mit der Summe Projekte für die Partnerschaft mit der kroatischen Stadt Pula gefördert werden. Im vergangenen Mai durften bereits 36 Schülerinnen und Schüler eine Klassenfahrt nach Istrien machen und an einer Führung durch Pula teilnehmen.
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5: Heute gibt's den ganzen Tag über einen Mix aus Sonne und Wolken bei um die 25, 26 Grad, also einigermaßen solide zum Durchatmen. Morgen am Freitag wird's nochmal ein bisschen wärmer bei 27 Grad und dann gibt's eigentlich nur noch Sonnenschein pur und richtig heiß wird's dann am Wochenende nochmal mit Werten über 30 Grad.
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5: Aktuell gibt es keine Staus im Stadtgebiet und näherer Umgebung. Ich wünsche euch eine gute Fahrt.
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5: Wir haben nach wie vor 3 Blitzeranhänger. Einmal in der Paulinenstraße Richtung Wasserweg, hier ist 30. Dann auf der A64 Höhe der Biberbachtalbrücke, hier ist 80 erlaubt. Und auf der B51 bei Bitburg Marsholder, hier ist 100. Und mobil geblitzt wird dann wohl noch am Eurener Friedhof, hier ist Schritttempo erlaubt. Dann auf der A602 Höhe Ruwa an der Schallschutzmauer und auf der B51 Höhe Aach, hier ist 70 erlaubt.
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5: Dori hier, hallöchen, liebe Trierer. Ein Eiswagen, eine Kleinstadt und jede Menge Blut. Unser Kinotipp heute ist definitiv nichts für schwache Nerven. Nach 2 Songs gibt's den Trailer, also bleibt gerne dran, wenn ihr euch traut.
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0: So, liebe Trierer, wenn ihr diese Woche mal wieder der Hitze in der City entfliehen wollt, dann kommt hier unser Kinotipp der Woche. Heute aus der Rubrik Horror und Splatter. Ein Eiswagen rollt durch eine verschlafene Kleinstadt. Eigentlich der Inbegriff von Sommer. Doch diesmal bringt er keine Abkühlung, sondern den blanken Horror. Und eins vorweg, dieser Film ist definitiv nichts für schwache Nerven.
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2: Habt ihr heute den weirden Eismann gesehen?
3: Was meinst du mit weird?
2: Der war überall, als ob er mich verfolgen würde. Sind hier alle irgendwie krank?
0: Ein geheimnisvoller Eisverkäufer verteilt kostenloses Eis an Kinder. Und wer an dieser Stelle schon eine gewisse Skepsis verspürt, der liegt mit seiner Intuition goldrichtig. Denn was zunächst wie eine harmlose Geste wirkt, entwickelt sich schon bald zu einer tödlichen Bedrohung.
4: Was ist passiert?
5: Jemand hat meiner Mami wehgetan.
4: Wer?
5: Ich?
6: Fran?
7: Oh mein Gott!
0: Das idyllische Örtchen Baleen Bay verwandelt sich kurzerhand in eine echte Stätte des Horrors. Die Kinder werden zu blutrünstigen Bestien und stürzen die Stadt ins totale Chaos.
8: Geht wieder ins Klassenzimmer!
9: Was zur Hölle ist hier los?
4: Das ist nicht witzig!
10: Dieses Eis ist teuflisch. Die wollen uns nicht töten. Wir sollen so werden wie sie.
0: Mit jeder Minute eskaliert die Gewalt in Baleen Bay. Und für die verbliebenen Überlebenden wird die Situation immer und immer aussichtsloser. Der einzige Ausweg, der Ice Cream Man muss sterben.
11: Schnell da rein! Los, los, los, los, los!
12: Ihr könnt ihn nicht einfach töten. Schlagt ihm den Kopf ab.
0: Dieser FSK 18 Horrorfilm setzt auf jede Menge blutige Effekte, kompromisslose Härte und schockierende Szenen. Also wirklich nichts für empfindliche Gemüter. Ice Cream Man startet heute in den Kinos.
13: Oh mein Gott, nein!
14: Verf***te Kinder!
0: Also, liebe Trierer, wer auf knallharten Splatter, Horror und nervenaufreibende Spannung steht, der kommt hier auf jeden Fall auf seine Kosten. Der Film läuft heute Abend beispielsweise im Cinemax hier in Trier um 20.20 Uhr. Viel Spaß und Popcorn nicht vergessen. Wobei, die haben auch Eis, oder?
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1: Mit Leo Melchersmann einen schönen Donnerstag zusammen. Die Parkanlage an den Matheiser Weihern wird immer trockener. Nach Angaben des Volksfreunds ist der Aulbach bereits ausgetrocknet. Auch die Stadtverwaltung Trier sieht in der anhaltenden Trockenheit generell eine große Herausforderung für die Tier- und Pflanzenwelt. Zudem müsse der Stadt zufolge der Bestand an Seerosen in den Weihern reguliert werden. Ansonsten könnten sich im Winter große Mengen an Biomasse durch die absterbenden Seerosen bilden. Der Verein Pooler Trier Gesellschaft hat sich im letzten Jahr aufgelöst und sein Restvermögen an die Trierer Europa Stiftung übertragen. Wie die Stadt jetzt berichtet, hat sich der Verein gewünscht, dass mit der Summe Projekte für die Partnerschaft mit der kroatischen Stadt Pula gefördert werden. Im vergangenen Mai durften bereits 36 Schülerinnen und Schüler eine Klassenfahrt nach Istrien machen und an einer Führung durch Pula teilnehmen. Wegen Umbauarbeiten wird die Rewe-Filiale am Wasserweg vom 19. August bis einschließlich 16. September schließen. Nach Angaben des Unternehmens wird der Getränkemarkt aber geöffnet bleiben. Für den 17. September ist eine große Wiedereröffnung geplant. Die Mannschaft von Eintracht Trier bekommt einen neuen Kapitän. Darüber berichtet der Volksfreund. Christoph Spang ist jetzt neu in dieser Position. Der 33-Jährige spielt bereits seit 6 Jahren bei der Eintracht und folgt auf Robin Garnier. Neu besetzt wurden außerdem die Stellvertreter des Kapitäns und der Mannschaftsrat. Und das Beste kommt zum Schluss. Zwei Trierer wandern gerade nach Berlin, um ein Zeichen für eine bessere Vermögensverteilung zu erreichen. Das meldet der SWR. Unter dem Motto "Es ist möglich" sind Student Oliver Möller und Tanzlehrer Simon Kieke unterwegs und hoffen auf weitere Menschen, die sie auf ihrem Weg begleiten, sowie eine große Resonanz auf Social Media. Kieke zufolge sei das Geld in Deutschland so verteilt, dass es für die Allgemeinheit nicht hilfreich sei. In 4 Wochen möchten die beiden in Berlin ankommen.
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2: Sonnenschein, paar kleine Wolken und 26 Grad haben wir heute hier in Trier. Die nächsten Tage werden auch noch weiterhin schön sommerlich bleiben. Morgen sind 27 Grad gemeldet, dazu 15 Stunden Sonne. Und das Wochenende wird dann wieder richtig heiß bei Werten, ja, bis zu 35 Grad.
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2: Aktuell gibt es keine Staus im Stadtgebiet und näherer Umgebung. Ich wünsche euch eine gute Fahrt.
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2: Wir haben nach wie vor 3 Blitzeranhänger. Einmal in der Paulinenstraße Richtung Wasserweg, hier ist 30. Dann auf der A64 Höhe der Biberbachtalbrücke, hier ist 80 erlaubt. Und auf der B51 bei Bitburg-Marswolder, hier ist 100. Und mobil geblitzt wird dann wohl noch am Eurener Friedhof, hier ist Schritttempo erlaubt. Dann auf der A602 Höhe Ruwer an der Schallschutzmauer und auf der B51 Höhe Aach, hier ist 70 erlaubt.
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6. August 1986. Rod Stewart ist mit Every Beat of My Heart neu in den Charts. Roderick David Stewart, genannt Rod, wird 1945 in London geboren. Seine Eltern sind aus Schottland zugewandert. Rod liebt den Fußball. Auch wenn es in London genug Clubs gibt, die man sich aussuchen könnte, besinnt er sich seiner Wurzeln und ist von klein auf Fan der schottischen Mannschaft Celtic Glasgow. Und auch er hat den Traum, Fußballer zu werden. Mit 16 unterschreibt er einen Vorvertrag, aber die große Karriere bleibt aus. Also macht er was anderes Extravagantes. Er geht an die Kunstakademie. Nebenher arbeitet er als Totengräber, aber was noch wichtiger ist, er singt in verschiedenen Bands. Nach und nach macht er sich einen Namen und veröffentlicht 1969 sein erstes Album. Seinen ersten Hit in Deutschland hat er 1975 mit Sailing.

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1: Kreuzfahrten boomen und das nicht nur bei Singles oder Pärchen. Wenn es darum geht, mit verschiedenen Generationen einer Familie, also Großeltern, Eltern, Kindern, gemeinsam auf die Reise zu gehen, sind Kreuzfahrten besonders beliebt. Warum das so ist und wieso die Schiffsreise gerne nach Europa führen soll, hat jetzt eine aktuelle YouGov-Umfrage herausgefunden. Andreas Suckel hat die Ergebnisse.
2: Mehrgenerationenurlaube sind in. Das zeigt eine aktuelle YouGov-Studie im Auftrag von Norwegian Cruise Line. Dazu Kevin Bubolt, Managing Director Continental Europe.
3: Fast 70% der Befragten wollen Zeit miteinander verbringen und über die Hälfte will gemeinsam Erlebnisse teilen. Ganz entscheidend ist bei solchen Reisen außerdem Flexibilität, Einfachheit und Wahlmöglichkeiten während der Reise. Und genau darauf haben wir bei NCL zum Beispiel unsere Kreuzfahrten zugeschnitten.
2: Jedes Schiff der NCL-Flotte bietet mindestens 10 Restaurants, verschiedene Aktivitäten und ein hochwertiges Unterhaltungsprogramm.
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1: Ich bin Babette Büchner. Nach dem Vorfall mit einer Sprengstoffdrohne am Flughafen Leipzig-Halle fordern die Grünen im Bundestag, dass der Nationale Sicherheitsrat einberufen wird. Er müsse umgehend zusammenkommen, um über die Lage und die notwendigen Konsequenzen daraus zu beraten, sagte Fraktionschefin Katharina Dröge. Bundesinnenminister Alexander Dobrindt hatte am Abend von einem hybriden Anschlagsszenario gesprochen. Umweltverbände warnen, Rheinvertiefungen könnten den Grundwasserspiegel absenken. Doch die niedrigen Wasserstände sind eine große Herausforderung für die Wirtschaft. Bundesverkehrsminister Bilger spricht deshalb heute mit Hafenbetreibern, Vertretern der Binnenschifffahrt und betroffenen Unternehmen.
2: Die Schiffe können wegen des geringen Wasserstands in großen Flüssen wie Rhein, Elbe und Donau aktuell nur mit deutlich weniger Ladung fahren oder müssen ganz darauf verzichten. Auch die Verkehrsminister der Länder schlagen Alarm und fordern bei ihrer eigenen Sonderkonferenz heute vom Bund umfassende Maßnahmen, um den Güterverkehr in Gang zu halten. Die aktuelle Lage bedrohe Lieferketten und belaste Wirtschaft sowie Verbraucher zusätzlich, heißt es in der von Nordrhein-Westfalen eingebrachten Vorlage. Tine Klimach, Nachrichtenredaktion.
1: Seit Januar sind in Deutschland 261 Menschen ertrunken. Das gab die DLRG heute in einer Sommerzwischenbilanz bekannt. Das ist etwas mehr als im gleichen Zeitraum im vergangenen Jahr. Allein die Hitzewellen im Juni und Juli forderten 160 Badetote.
3: Durch immer länger werdende und stärkere Hitzeperioden suchen mehr Menschen Abkühlung in Gewässern. Und das verläuft immer wieder tödlich. Vor allem Flüsse und Seen sind besonders gefährlich. Viele Menschen überschätzen dort ihre Schwimmfähigkeiten und unterschätzen Gefahren wie Strömungen oder Kälteschocks, vor allem Männer. 80% aller Badetoten sind Männer, denn die würden eher alkoholisiert baden gehen und seien insgesamt leichtsinniger. Aus Berlin, Simeon Müller.
1: Popstar Shakira und Sänger Burna Boy haben mit ihrem WM-Song Die Die den offiziellen Sommerhit des Jahres 2026 gelandet. Das teilte das Marktforschungsunternehmen GfK Entertainment mit, das auch die offiziellen deutschen Charts ermittelt. Bei uns wurde der Song fast 60 Millionen Mal gestreamt. Er steht seit 5 Wochen an der Spitze der deutschen Charts.
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4: Ich bin Leo Melchersmann. Die Parkanlage an den Matheiser Weihern wird immer trockener. Nach Angaben des Volksfreunds ist der Aulbach bereits ausgetrocknet. Auch die Stadtverwaltung Trier sieht in der anhaltenden Trockenheit generell eine große Herausforderung für die Tier- und Pflanzenwelt. Zudem müsse der Stadt zufolge der Bestand an Seerosen in den Weihern reguliert werden. Ansonsten könnten sich im Winter große Mengen an Biomasse durch die absterbenden Seerosen bilden.
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5: Heute gibt's den ganzen Tag über einen Mix aus Sonne und Wolken bei um die 25, 26 Grad. Also einigermaßen solide zum Durchatmen. Morgen am Freitag wird's nochmal ein bisschen wärmer bei 27 Grad. Und dann gibt's eigentlich nur noch Sonnenschein pur. Und richtig heiß wird's dann am Wochenende nochmal mit Werten über 30 Grad.
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5: Aktuell gibt es keine Staus im Stadtgebiet und näherer Umgebung. Ich wünsche euch eine gute Fahrt.
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5: Geblitzt wird immer noch aus dem Anhänger raus. In der Paulinstraße Richtung Wasserweg, hier ist 30. Dann aber auch noch auf der A64 an der Biberbachtalbrücke Richtung Erang, da ist 80. Und auf der B51 Höhe Bitburg-Marsholder, hier ist 100. Und mobil geblitzt wird dann auch noch, und zwar auf der B51 Höhe Aach, da ist laut Karte 70 erlaubt. Wenn ihr noch was habt für uns, dann immer gerne her damit unter Trier 462 884 und der 0.
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5: Einen schönen Mittag, ihr Lieben. Ich bin Dori und wir schauen gleich gemeinsam in unseren Trierer Veranstaltungskalender rein. Jetzt starten wir aber erstmal mit Musik in die Stunde, und zwar mit Modern Talking.
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1: Das Café Zeitsprung hat seinen ganz eigenen Charme. Nah aneinander stehende Tische, Geschnatter der Palastgartenenten, Schatten der großen Bäume und. Aber es kann noch schöner werden. Wie? Na, mit chilligen elektronischen Beats und einem schönen Sonnenuntergang. Das Café Zeitsprung veranstaltet heute Abend von 18 bis 22 Uhr genau ein solches und kostenfreies Event. Dabei wird der DJ Leo BX den Musikanteil übernehmen. Also kommt doch einfach vorbei, um einen schönen Abend mit Getränken und leckeren Snacks zu verbringen. Keine Nähmaschine, aber große Träume vom eigenen Nähprojekt? Gar kein Problem. Der Sektor 9000 bietet euch genau so eine Möglichkeit im Näh- und Repair-Café morgen von 15 bis 18 Uhr an. Für die Teilnahme müsst ihr 4 Euro bezahlen, was sich natürlich als kleine Spende versteht. Wichtig ist zu beachten, dass es kein Nähkurs ist, sondern einfach die Möglichkeit, zusammen zu werkeln. Heißt aber nicht, dass ihr da allein gelassen werdet. Tickets gibt's bei Ticket Regional. Schaut euch das Ganze doch einfach mal an. 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
1: Mit Leo Melchersmann einen schönen Donnerstag zusammen. Die Parkanlage an den Matheiser Weihern wird immer trockener. Nach Angaben des Volksfreunds ist der Aulbach bereits ausgetrocknet. Auch die Stadtverwaltung Trier sieht in der anhaltenden Trockenheit generell eine große Herausforderung für die Tier- und Pflanzenwelt. Zudem müsse der Stadt zufolge der Bestand an Seerosen in den Weihern reguliert werden. Ansonsten könnten sich im Winter große Mengen an Biomasse durch die absterbenden Seerosen bilden. Der Verein Pooler Trier Gesellschaft hat sich im letzten Jahr aufgelöst und sein Restvermögen an die Trierer Europa Stiftung übertragen. Wie die Stadt jetzt berichtet, hat sich der Verein gewünscht, dass mit der Summe Projekte für die Partnerschaft mit der kroatischen Stadt Pula gefördert werden. Im vergangenen Mai durften bereits 36 Schülerinnen und Schüler eine Klassenfahrt nach Istrien machen und an einer Führung durch Pula teilnehmen. Wegen Umbauarbeiten wird die Rewe-Filiale am Wasserweg vom 19. August bis einschließlich 16. September schließen. Nach Angaben des Unternehmens wird der Getränkemarkt aber geöffnet bleiben. Für den 17. September ist eine große Wiedereröffnung geplant. Die Mannschaft von Eintracht Trier bekommt einen neuen Kapitän. Darüber berichtet der Volksfreund. Christoph Spang ist jetzt neu in dieser Position. Der 33-Jährige spielt bereits seit 6 Jahren bei der Eintracht und folgt auf Robin Garnier. Neu besetzt wurden außerdem die Stellvertreter des Kapitäns und der Mannschaftsrat. Und das Beste kommt zum Schluss. 2 Trierer wandern gerade nach Berlin, um ein Zeichen für eine bessere Vermögensverteilung zu erreichen. Das meldet der SWR. Unter dem Motto "Es ist möglich" sind Student Oliver Möller und Tanzlehrer Simon Kieke unterwegs und hoffen auf weitere Menschen, die sie auf ihrem Weg begleiten, sowie eine große Resonanz auf Social Media. Kieke zufolge sei das Geld in Deutschland so verteilt, dass es für die Allgemeinheit nicht hilfreich sei. In 4 Wochen möchten die beiden in Berlin ankommen.
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2: Sonnenschein, paar kleine Wolken und 26 Grad haben wir heute hier in Trier. Die nächsten Tage werden auch noch weiterhin schön sommerlich bleiben. Morgen sind 27 Grad gemeldet, dazu 15 Stunden Sonne. Und das Wochenende wird dann wieder richtig heiß bei Werten, ja, bis zu 35 Grad.
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2: Aktuell gibt es keine Staus im Stadtgebiet und näherer Umgebung. Ich wünsche euch eine gute Fahrt.
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2: Geblitzt wird immer noch aus dem Anhänger raus. In der Paulinstraße Richtung Wasserweg, hier ist 30. Dann aber auch noch auf der A64 an der Biberbachtalbrücke Richtung Erang, da ist 80. Und auf der B51 Höhe Bitburg-Marsholder, hier ist 100. Und mobil geblitzt wird dann auch noch, und zwar auf der B51 Höhe Aach, da ist laut Karte 70 erlaubt. Wenn ihr noch was habt für uns, dann immer gerne her damit unter Trier 462 884 und der 0.
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1: Ich bin Babette Büchner. Einen Tag nach dem Fund einer Sprengstoffdrohne am Flughafen Leipzig-Halle sind noch viele Fragen offen. Vor allem ist unklar, wie die Drohne unbemerkt auf die Start- und Landebahn gelangen konnte. Außerdem wird weiter nach einem zweiten unbekannten Gegenstand gesucht.
2: Es geht um Teile einer möglichen weiteren Drohne, die mit einem Frachtflugzeug zusammengestoßen sein könnte, das wegen der gesperrten Landebahn in Leipzig durchstartete und nach Hannover flog. Dort wurde dann eine leichte Beschädigung festgestellt. Die Sprengstoffdrohne in Leipzig war entschärft worden. Sie stand in der Nähe einer ukrainischen Transportmaschine. Politik und Sicherheitsbehörden sind alarmiert. Innenminister Dobrindt spricht von einer neuen Gefahrenqualität. Experten sehen dringenden Handlungsbedarf. Die kritische Infrastruktur müsse besser geschützt werden. Aus Berlin, Thomas Brockt.
1: Nach dem tödlichen Autoanschlag auf eine Gewerkschaftsdemonstration in München ist ein 25-Jähriger zu einer lebenslangen Haftstrafe verurteilt worden. Das Oberlandesgericht München stellte zudem die besondere Schwere der Schuld fest. Der aus Afghanistan stammende Mann war im vergangenen Jahr von hinten in friedliche Demonstranten gefahren. Eine Frau und ihre kleine Tochter starben. Viele weitere wurden teils lebensgefährlich verletzt. Die Polizei hat am Vormittag in Preetz in Schleswig-Holstein ein totes Kleinkind gefunden. Mit großer Wahrscheinlichkeit handelt es sich um das seit gestern Mittag vermisste 3-jährige Mädchen, teilte die Polizei mit. Von einer Straftat geht sie im Moment nicht aus.
3: Mit einem Hubschrauber und Drohnen haben sie gesucht. Die Polizei und Feuerwehrleute, auch Freiwillige, waren stundenlang im Einsatz. Und alle haben natürlich gehofft, dass das kleine autistische Mädchen irgendwo auftaucht. Ihre Eltern hatten es gestern Mittag als vermisst gemeldet. Was genau passiert ist, das ist noch unklar. Aber viele denken nun auch an einen ähnlichen Fall aus Niedersachsen vor einigen Jahren. Den kleinen Arian, auch er, konnte nur tot geborgen werden. Claudia Wächter, Nachrichtenredaktion.
1: Die Behörden haben in Thüringen einen 33-jährigen Ukrainer festgenommen. Er soll versucht haben, Aufnahmen vom Gelände eines bayerischen Rüstungsunternehmens zu machen. Ziel sei gewesen, Sabotageakte zu verüben, teilte die Generalstaatsanwaltschaft in München mit. Der Mann sitze derzeit in einem bayerischen Gefängnis.
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4: Ich bin Ella Dümek. Eine 79-jährige Patientin ist in der Nacht am Brüderkrankenhaus in Trier in eine rund 5 Meter tiefe Baugrube gestürzt. Nach Angaben von Polizei und Feuerwehr hatte die Frau das Krankenhaus über ein Treppenhaus verlassen und war anschließend an einer Baustelle in die Grube gefallen. Ein Mitarbeiter hörte ihre Hilferufe und alarmierte die Rettungskräfte. Die Feuerwehr konnte die Seniorin aus der Baugrube retten. Wie schwer die Frau verletzt wurde, ist bislang nicht bekannt.
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5: Heute gibt's den ganzen Tag über einen Mix aus Sonne und Wolken bei um die 25, 26 Grad. Also einigermaßen solide zum Durchatmen. Morgen am Freitag wird's nochmal ein bisschen wärmer bei 27 Grad. Und dann gibt's eigentlich nur noch Sonnenschein pur. Und richtig heiß wird's dann am Wochenende nochmal mit Werten über 30 Grad.
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5: Aktuell gibt es keine Staus im Stadtgebiet und näherer Umgebung. Ich wünsche euch eine gute Fahrt.
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5: Geblitzt wird immer noch aus dem Anhänger raus. In der Paulinstraße Richtung Wasserweg, hier ist 30. Dann aber auch noch auf der A64 an der Biberbachtalbrücke Richtung Erang, da ist 80. Und auf der B51 Höhe Bitburg-Marsholder, hier ist 100. Und mobil geblitzt wird dann auch noch. Und zwar auf der B51 Höhe Aach, da ist laut Karte 70 erlaubt. Wenn ihr noch was habt für uns, dann immer gerne her damit unter Trier 462 88 4 und der 0.
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5: Kurz nach eins haben wir's. Dori hier, Hallöchen. Während wir hier unseren Sommer genießen, bereitet sich ein Team aus der Region gerade auf eine neue Hilfsfahrt mitten ins ukrainische Kriegsgebiet vor. Worum sie jetzt dringend bitten, das hört ihr gleich nach Blondie und Tiffany Harris. Also bleibt gern dabei.
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0: Für ein Team aus Saarburg geht's in wenigen Tagen wieder dorthin, wo andere alles dafür tun würden, wegzukommen. Mitten rein ins Kriegsgebiet in der Ukraine. Der Verein Viele Hände für die Hoffnung bringt dringend benötigte Hilfsgüter nach Kharkiv. Bevor es aber losgeht, werden diesen Samstag noch Spenden gesammelt, und zwar in Saarburg. Vereinsgründer Matthäus Wanzek, was wird denn aktuell gebraucht?
1: Wir sammeln vor allen Dingen medizinische Sachen, also Rollstühle, Rollatoren, Krücken, aber auch Medikamente, die nicht abgelaufen sind, medizinische Hilfsmittel, Windeln, Inkontinenzmaterialien, gebrauchtes Werkzeug, Akkuwerkzeug, aber auch ganz normale Spaten zum Beispiel und vieles mehr. Das findet man dann auf unserer Seite.
0: Unter www.vhfdh.de. Mittlerweile hat Matthäus schon unzählige solcher Hilfsfahrten hinter sich. Wie ist denn jetzt aktuell die Situation vor Ort und was ist vielleicht auch diesmal neu?
1: Zum Ersten verändert sich für uns immer die Sicherheitslage vor Ort, weil der Krieg ist sehr technisiert und er entwickelt sich sehr schnell weiter. Im Moment werden die Tankstellen auf unserer Route gezielt angegriffen und wir müssen den Tankvorgang einfach komplett anders planen. Und in unserem Zielgebiet, wo wir hinfahren, in Kharkiv und der Umgebung, fliegen mittlerweile auch diese kleinen FTPV-Drohnen und machen Jagd auf Zivilisten und die würden uns dann potenziell auch bedrohen und darauf müssen wir uns auch einstellen.
0: Ganz ehrlich, viele würden bei so einer Mission wahrscheinlich sagen, das Risiko ist mir einfach zu groß. Warum macht ihr es aber trotzdem?
1: Wir machen das jetzt schon zum 20. Mal. Wir kennen die Leute wie unsere Freunde. Wir haben mit manchen sehr viel zusammen erlebt und die Not bleibt ja und die Menschen leben dort auch tagtäglich und wir sind nach 2 Wochen wieder zu Hause. Statistisch gesehen ist das Risiko wahrscheinlich noch geringer als in Indien im Straßenverkehr, würde ich sagen. Natürlich ist es ganz anders präsent und man sieht manchmal auch Sachen, die man nicht sehen möchte, aber es ist unheimlich wichtig, weil wenn wir es nicht machen würden, würden die Leute dann ohne Hilfe dastehen.
0: Respekt. Und bei so einer gefährlichen Mission ist natürlich Vorbereitung alles. Abgesehen von der neuen Routenplanung, wie schützt ihr euch denn für den Fall eines Angriffs?
1: Wir haben auch Drohnenaufspürgeräte, mit denen man merken würde, wenn eine Drohne nah ans Auto kommt, dann kann man dann immer noch das Auto verlassen und in Deckung gehen. Wir sind mit Funkgeräten verbunden, wir haben kugelsichere Westen, wir haben Helme und wir sind in den richtig gefährlichen Gebieten auch mit Militär oder Polizei dann per Funk verbunden und können uns da Ratschläge holen, wenn es ungemütlich wird.
0: Echt beeindruckend, was dieses Team leistet. Und später verrät uns Matthäus noch, welche Momente ihn bei seinen bisherigen Einsätzen besonders bewegt haben. Also bleibt gerne dran.
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Die Energiewende kommt in Deutschland nur schleppend voran. Experten warnen, dass die Klimaziele bis 2030 wohl verfehlt werden. Besonders beim Ausbau der Infrastruktur besteht noch großer Handlungsbedarf.

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1: Ich bin Dirk Zeitler. Ein Tag nach dem Fund einer Sprengstoffdrohne am Flughafen Leipzig-Halle sind noch viele Fragen offen. Vor allem ist unklar, wie die Drohne unbemerkt auf die Start- und Landebahn gelangen konnte. Außerdem wird weiter nach einem zweiten unbekannten Gegenstand gesucht. Die Grünen im Bundestag fordern unterdessen Beratungen des Nationalen Sicherheitsrates. Der Sicherheitsrat müsse umgehend zusammenkommen, sagte Fraktionschefin Dröge. Nach dem tödlichen Autoanschlag auf eine Gewerkschaftsdemonstration in München muss der Täter lebenslang ins Gefängnis. Das Oberlandesgericht hat außerdem die besondere Schwere der Schuld festgestellt.
2: Unter anderem wegen zweifachen Mordes und versuchten Mordes in 23 Fällen ist der 25-Jährige verurteilt worden. Das Gericht ist sich sicher, der Täter wollte Menschen töten und hat dafür die Situation der Demo ausgenutzt, weil die Menschen dort mit einer solchen Tat nicht rechnen. Als Motiv wird Wut über die Lage in islamischen Ländern genannt. Außerdem habe sich der Mann als guter Moslem beweisen wollen. Bei dem Anschlag im Februar letztes Jahr starben eine Frau und ihre 2 Jahre alte Tochter. Viele weitere wurden teils lebensgefährlich verletzt. Dominik Schwab, Weiger, Nachrichtenredaktion.
1: Der Sommer 2026 schreibt Geschichte. Ein Hitzerekord jagt den nächsten. Freibäder sind voll wie lange nicht und die Eisverkäufer kommen mit der Produktion kaum hinterher. Der Hitzesommer hat aber auch Schattenseiten. In den ersten 7 Monaten des Jahres gab es bereits 261 Badetote. Das teilte die DLRG heute mit.
3: Nicht nur an den Badestellen in Deutschland gab es mehr Tote. Während der besonders heißen Woche Ende Juni starben nach Schätzungen des Robert-Koch-Instituts etwa 9.600 Menschen. Das sind deutlich mehr hitzebedingte Sterbefälle als zunächst angenommen. Die Forderungen nach Hitzeschutzplänen hierzulande, aber auch auf europäischer Ebene, werden lauter. Alarmierend ist die andauernde Hitze auch für die Wirtschaft, unter anderem durch historisches Niedrigwasser im Rhein. Diana Kramer, Nachrichtenredaktion.
1: Die Frage nach Elektroautos hat im Juli stark angezogen. Fachleuten zufolge liegt das vor allem an der E-Auto-Prämie des Bundes. Mehr als 78.600 reine E-Pkw kamen im vergangenen Monat laut Kraftfahrt-Bundesamt neu auf die Straße. Das waren demnach fast 62% mehr als im Juli des Vorjahres. Profitiert von der Entwicklung haben vor allem chinesische Hersteller.
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4: Ich bin Ella Dümek. In Saarburg sind am vergangenen Wochenende an mehreren Autos Radnabendeckel gestohlen worden. Wie die Polizeidirektion Trier mitteilt, wurden in der Graf-Siegfried-Straße 9 geparkte Fahrzeuge beschädigt und die Abdeckung von den Felgen gestohlen. Dabei wurden teilweise auch die Felgen beschädigt. Die Polizei bittet Zeugen um Hinweise.
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5: Heute gibt's den ganzen Tag über einen Mix aus Sonne und Wolken bei um die 25, 26 Grad, also einigermaßen solide zum Durchatmen. Morgen am Freitag wird's nochmal ein bisschen wärmer bei 27 Grad und dann gibt's eigentlich nur noch Sonnenschein pur und richtig heiß wird's dann am Wochenende nochmal mit Werten über 30 Grad.
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5: Aktuell gibt's keine Staus im Stadtgebiet und näherer Umgebung. Ich wünsche euch eine gute Fahrt.
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5: Geblitzt wird immer noch aus dem Anhänger raus. In der Paulinstraße Richtung Wasserweg, hier ist 30. Dann aber auch noch auf der A64 an der Biberbachtalbrücke Richtung Erang, da ist 80. Und auf der B51 Höhe Bitburg-Marsholder, hier ist 100. Und mobil geblitzt wird dann auch noch. Und zwar auf der B51 Höhe Aach, da ist laut Karte 70 erlaubt. Wenn ihr noch was habt für uns, dann immer gerne her damit unter Trier 462 88 4 und der 0.
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5: Hilfsgüter sammeln, einladen und dann geht's direkt Richtung Front. Warum Menschen aus unserer Region dieses Risiko auf sich nehmen, das hört ihr gleich nach 2 Hits. Ich bin Dori, ich wünsche euch einen schönen Donnerstag.
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0: Am Samstag sammelt der Verein viele Hände für die Hoffnung wieder Hilfsgüter in Saarburg. Danach geht's für das Team erneut in Richtung Kharkiv, ganz in die Nähe der Front. Gründer Matthäus Wanzek erlebt dort immer wieder bewegende Begegnungen. Warum viele Menschen trotz Krieg ihre Heimat nicht verlassen wollen, das erzählt er uns.
1: Also die Front ist 20 Kilometer weiter, aber Kharkiv ist eine Großstadt, die ist so groß wie Köln. Und man kann sich vorstellen, es gibt viele Menschen, die lieben ihre Stadt, die arbeiten dort, die sind dort geboren, haben dort ihre Enkel, ihre Familien, ihre Unternehmen, ihre Arbeitsstelle. Und bis jetzt konnte man auch über manchmal Wochen gut in Kharkiv leben, bis wieder halt ein großer Angriff kam. Aber in den letzten Wochen ist die Lebensqualität sehr viel schlechter geworden, weil Angriffe fast täglich geworden sind.
0: Gerade deshalb ist die Hilfe vor Ort so wichtig, auch wenn sie gefährlich ist. Und wie nah Matthäus selbst dem Krieg schon gekommen ist, hat er uns auch verraten.
1: Die letzte, die sitzt am meisten in den Knochen, das war jetzt vor 4-5 Monaten bei unserer letzten Fahrt, waren wir an einer Tankstelle in Kharkiv-Stadt und dort ist eine Shahed-Drohne mit einem ziemlich großen Sprengkopf 50 Meter von uns eingeschlagen und hat unsere Autos auch leicht beschädigt. Wir sind alle heile geblieben, aber es war ein riesiger Schock, weil dann war das so ein Double-Tap-Angriff. Die zweite Drohne sollte auf die Helfer geschossen werden und auf die Opfer, die dann da noch liegen. Die ist allerdings kurz vorher abgestürzt, deswegen hat sie uns nicht getroffen und eine dritte ist dann über unsere Köpfe in ein Gebäude eingeschlagen.
0: Zum Glück ist damals niemandem was passiert. Für Matthäus zeigt aber genau das, wie wichtig ein eingespieltes Team und gute Vorbereitung sind.
1: Ich habe sehr gute Mitfahrer, muss ich sagen, die auch im Beruflichen mit Sicherheit zu tun haben. Und wir bilden uns jedes Mal fort. Ich mache mir wirklich Sorgen auch, weil jeder soll wieder gesund nach Hause zurückkommen. Das ist auch wichtig. Ich denke, man muss ein bisschen Angst haben auch, weil das hilft einem dann nicht einfach zu leichtfertig zu sein und mit Situationen zu leichtfertig umzugehen. Aber ja, Sorge ist da, ein bisschen Angst ist da, aber auch eine gesunde Portion. Wir packen es an und wir machen alles so sicher wie möglich und wir ziehen es durch.
0: Also, liebe Trierer, wenn ihr noch alte Rollstühle, Krücken, Werkzeug, Kleidung oder zum Beispiel auch Hygieneartikel zu Hause habt, die ihr nicht mehr benötigt, dann bringt sie doch diesen Samstag gerne zur Spendensammlung in die Sporthalle der alten französischen Garnison in Saarburg. Dann kommen sie nämlich garantiert an einem Ort an, wo sie dringend gebraucht werden.
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1: Mit Ella Dümek einen schönen Donnerstag. Eine 79-jährige Patientin ist in der Nacht am Brüderkrankenhaus in Trier in eine rund 5 Meter tiefe Baugrube gestürzt. Nach Angaben von Polizei und Feuerwehr hatte die Frau das Krankenhaus über ein Treppenhaus verlassen und war anschließend an einer Baustelle in die Grube gefallen. Ein Mitarbeiter hörte ihre Hilferufe und alarmierte die Rettungskräfte. Die Feuerwehr konnte die Seniorin aus der Baugrube retten. Wie schwer die Frau verletzt wurde, ist bislang nicht bekannt. In Saarburg sind am vergangenen Wochenende an mehreren Autos Radnabendeckel gestohlen worden. Wie die Polizeidirektion Trier mitteilt, wurden in der Graf-Siegfried-Straße 9 geparkte Fahrzeuge beschädigt und die Abdeckung von den Felgen gestohlen. Dabei wurden teilweise auch die Felgen beschädigt. Die Polizei bittet Zeugen um Hinweise. Ein Forschungsteam der Universität Trier und der Universität Kiel warnt vor möglichen Umweltfolgen eines gängigen Wurmmittels für Weidetiere. Nach Angaben der beteiligten Hochschulen zeigt eine neue Studie, dass der Wirkstoff Moxidectin nicht nur einzelne Pflanzen und Insekten beeinflusst, sondern ganze Nahrungsketten verändern kann. In den Versuchen bildeten Erdbeerpflanzen weniger Früchte, während sich Blattläuse deutlich stärker vermehrten. Die Forschenden fordern deshalb, die Auswirkungen von Tierarzneimitteln auf ganze Ökosysteme künftig stärker zu berücksichtigen. In Trier sind zum Start des Ausbildungsjahres noch 253 Lehrstellen frei. Laut der Gewerkschaft NGG werden unter anderem in der Lebensmittelindustrie und im Bäckerhandwerk noch Auszubildende gesucht. Die Gewerkschaft rät Jugendlichen, sich auch jetzt noch zu bewerben, da ein Ausbildungsbeginn oft auch im September oder Oktober möglich ist. Viele Betriebe seien beim Einstieg flexibel. Rund 85 Teilnehmer aus 35 Ländern sind zum internationalen Ferienkurs der Universität Trier in die Stadt gekommen. Laut der Stadt Trier wurden die Gäste zum Auftakt des 4-wöchigen Programms im Trierer Rathaus offiziell begrüßt. Im Mittelpunkt stehen Deutschkurse sowie Seminare und gemeinsame kulturelle Aktivitäten in Trier und der Region. Der internationale Ferienkurs findet in diesem Jahr bereits zum 53. Mal statt und soll den internationalen Austausch fördern.
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2: Sonnenschein, paar kleine Wolken und 26 Grad haben wir heute hier in Trier. Die nächsten Tage werden auch noch weiterhin schön sommerlich bleiben. Morgen sind 27 Grad gemeldet, dazu 15 Stunden Sonne. Und das Wochenende wird dann wieder richtig heiß bei Werten, ja, bis zu 35 Grad.
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2: Aktuell gibt es keine Staus im Stadtgebiet und näherer Umgebung. Ich wünsche euch eine gute Fahrt.
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2: Geblitzt wird immer noch aus dem Anhänger raus. In der Paulinstraße Richtung Wasserweg, hier ist 30. Dann aber auch noch auf der A64 an der Biberbachtalbrücke Richtung Erang, da ist 80. Und auf der B51 Höhe Bitburg-Marsholder, hier ist 100. Und mobil geblitzt wird dann auch noch, und zwar auf der B51 Höhe Aach, da ist laut Karte 70 erlaubt. Wenn ihr noch was habt für uns, dann immer gerne her damit unter Trier 462 884 und der 0.
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4: Am Nachmittag hat der DAX am deutschen Aktienmarkt 0,2% auf 26.181 Punkte zugelegt. Das ist immerhin ein bisschen was, doch von seinem Allzeithoch zuletzt ist der DAX damit noch ein Stück entfernt. Die Commerzbank mit sehr guten Quartalszahlen, der Gewinn hat sich fast verdoppelt. Commerzbank-Chefin Orlov ist jetzt zu konstruktiven Gesprächen mit der italienischen Großbank UniCredit mit Blick auf eine mögliche Übernahme bereit. Die Commerzbank-Aktie büßt vorerst ein halbes Prozent ein. Noch schwächer werden bisher Scout24 und Siemens gehandelt. Die Anlegerfavoriten im DAX heißen bisher Deutsche Telekom, Henkel Vorzüge und Zalando. Der Euro zeigt sich am Nachmittag mit einem Dollar 15,40 stabil. Aus Frankfurt, Klaus Wente.
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1: 6. August 1984. Tina Turner steigt mit What's Love Got to Do With It in die Charts ein.

1984 dann nimmt aber die britische Gruppe Bugs Fizz eine Version auf, die allerdings nie veröffentlicht wird. Weil eine Frau noch mal schneller ist als die Briten. Tina Turner. Und sie landet mit ihrer Version schließlich einen Welthit. 2023 stirbt Tina Turner dann nach Jahren der Krankheit. Was aber bleibt, ist ihre Musik, sind ihre Hits wie What's Love Got to Do

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3: Es ist ein hoher Bedarf an Netzen. 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Die sind in der Bevölkerung nicht so akzeptiert. Deswegen geht der Trend dahin, Tiefbau zu machen in erdverlegten Leitungen. Erdkabel sind unsichtbar und dadurch deutlich besser von der Akzeptanz.
2: 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Dafür wird auf einen direkten Dialog vor Ort, wie etwa beim Tag der offenen Baustelle, gesetzt. Und im besten Fall entsteht dabei gleichzeitig genug Interesse beim Nachwuchs.
3: Wir bilden selber aus, vom Lehrling. Wir bilden den Facharbeiter weiter aus, der Tiefbauer, der Baggerfahrer, der Maschinist, aber auch der Bauleiter. Und die kaufmännischen Berufe sind hier gefragt.
2: Der klassische Straßen- und Tiefbau bleibt weitgehend erhalten. Darüber hinaus gewinnt auch der Ausbau von Datenleitungen an Bedeutung.
3: Denken Sie an Datacenter, denken Sie an KI. Das sind alles Themen, die gebaut werden müssen. 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
1: Ich bin Dirk Zeitler. Ein Tag nach dem Fund einer Sprengstoffdrohne am Flughafen Leipzig-Halle sind noch viele Fragen offen. Vor allem ist unklar, woher die Drohne stammte und wie sie unbemerkt auf die Start- und Landebahn des Airports gelangen konnte. Außerdem wird weiter nach einem zweiten unbekannten Gegenstand gesucht.
2: Es geht um Teile einer möglichen weiteren Drohne, die mit einem Frachtflugzeug zusammengestoßen sein könnte, das wegen der gesperrten Landebahn in Leipzig durchstartete und nach Hannover flog. Dort wurde dann eine leichte Beschädigung festgestellt. Die Sprengstoffdrohne in Leipzig war entschärft worden. Sie stand in der Nähe einer ukrainischen Transportmaschine. Politik und Sicherheitsbehörden sind alarmiert. Innenminister Dobrindt spricht von einer neuen Gefahrenqualität. Experten sehen dringenden Handlungsbedarf. Die kritische Infrastruktur müsse besser geschützt werden. Thomas Brock, Nachrichtenredaktion.
1: Die Extremhitze in diesem Sommer hat tödliche Folgen in bislang unbekanntem Ausmaß. Allein durch die heftige Hitzewelle Ende Juni sind nach Schätzungen des Robert-Koch-Instituts fast 10.000 Menschen gestorben. Rund 9.600 hitzebedingte Sterbefälle gingen auf die Woche vom 22. bis 28. Juni zurück, heißt es im aktuellen Wochenbericht des RKI. Vielerorts in Deutschland lagen die Temperaturen in diesen Tagen um die 40 Grad. Nach dem tödlichen Autoanschlag auf eine Gewerkschaftsdemonstration in München muss der Täter lebenslang ins Gefängnis. Das Oberlandesgericht hat außerdem die besondere Schwere der Schuld festgestellt.
3: Unter anderem wegen zweifachen Mordes und versuchten Mordes in 23 Fällen ist der 25-Jährige verurteilt worden. Das Gericht ist sich sicher, der Täter wollte Menschen töten und hat dafür die Situation der Demo ausgenutzt, weil die Menschen dort mit einer solchen Tat nicht rechnen. Bei dem Anschlag im Februar letztes Jahr starben eine Frau und ihre 2 Jahre alte Tochter. Viele weitere wurden teils lebensgefährlich verletzt. Dominik Schweiger, Nachrichtenredaktion.
1: Mehrere Krankenkassen und kassenärztliche Vereinigungen haben nach Medienberichten insgesamt 220 Millionen Euro durch umstrittene Investments verloren. Bei den bereits vor Jahren verlorenen Millionensummen der Krankenkassen handele es sich um Beitragsgelder von gesetzlichen Versicherten, so NDR, WDR und Süddeutsche Zeitung. Bei den kassenärztlichen Vereinigungen entspreche das Geld Mitgliedsbeiträgen von Ärztinnen und Ärzten.
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4: Ich bin Ella Dümek. Eine 79-jährige Patientin ist in der Nacht am Brüderkrankenhaus in Trier in eine rund 5 Meter tiefe Baugrube gestürzt. Nach Angaben von Polizei und Feuerwehr hatte die Frau das Krankenhaus über ein Treppenhaus verlassen und war anschließend an einer Baustelle in die Grube gefallen. Ein Mitarbeiter hörte ihre Hilferufe und alarmierte die Rettungskräfte. Die Feuerwehr konnte die Seniorin aus der Baugrube retten. Wie schwer die Frau verletzt wurde, ist bislang nicht bekannt.
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5: Es ist etwas kühler als die letzten Tage noch und ein bisschen bewölkt heute. 25 Grad bekommen wir am Nachmittag und es bleibt trocken. Die nächsten Tage wird es dann wieder schrittweise ein bisschen wärmer.
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5: Es dauert gerade so ein bisschen länger auf der Bitburger Straße stadteinwärts und auch auf der Kaiser-Wilhelm-Brücke stadteinwärts. Da verliert ihr so ein paar Minuten. Und ein bisschen länger dauert es außerdem auf der A1 auf der Höhe Longich Richtung Schweig. Da sind es gerade 5 Minuten mehr. Eine gute und auch sichere Fahrt euch.
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5: Es wird gerade geblitzt bei uns am Pacelli-Ufer Richtung Feien, da dürft ihr 50 fahren. Ein weiterer Blitzer steht bei uns in der Innenstadt, in der Paulinstraße, da ist 30 erlaubt. Und dann schauen wir mal auf die A64. Von Trier aus in Richtung Erang dürft ihr 80 fahren. Und der letzte Blitzer steht auf der B51 auf der Höhe Maasholder in Richtung Bitburg, da dürft ihr 100 fahren. Und wenn ihr auch noch einen Blitzer gesehen habt, dann gebt den gerne an uns weiter über die 0651 462 88. 4 und die 0.
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5: Wir haben gerade kurz nach drei. Schön, dass ihr dabei seid. Ich bin Leo und darf euch durch den Nachmittag begleiten. Es ist wieder Kinodonnerstag, das heißt, ein neuer Film ist auch bei uns in den Kinos gelandet. Und die Kategorie heute lautet Horror und Splatter. Ja, das ist jetzt nicht für alle was, für mich zum Beispiel auch nicht. Aber alle Infos dazu hat gleich meine Kollegin Dori für euch.
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0: Einen schönen Donnerstag zusammen, ihr seid hier bei Antenne Trier. So, liebe Trierer, wenn ihr diese Woche mal wieder der Hitze in der City entfliehen wollt, dann kommt hier unser Kinotipp der Woche. Heute aus der Rubrik Horror und Splatter. Ein Eiswagen rollt durch eine verschlafene Kleinstadt. Eigentlich der Inbegriff von Sommer. Doch diesmal bringt er keine Abkühlung, sondern blanken Horror. Und eins vorweg, dieser Film ist definitiv nichts für schwache Nerven. Dori weiß mehr.
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2: Habt ihr heute den weirden Eismann gesehen?
3: Was meinst du mit weird?
2: Der war überall, als ob er mich verfolgen würde. Sind hier alle irgendwie krank?
4: Ein geheimnisvoller Eisverkäufer verteilt kostenloses Eis an Kinder. Und wer an dieser Stelle schon eine gewisse Skepsis verspürt, der liegt mit seiner Intuition goldrichtig. Denn was zunächst wie eine harmlose Geste wirkt, entwickelt sich schon bald zu einer tödlichen Bedrohung.
5: Was ist passiert?
6: Jemand hat meiner Mami wehgetan.
5: Wer?
6: Ich?
7: Fran?
8: Oh mein Gott!
4: Das idyllische Örtchen Baleen Bay verwandelt sich kurzerhand in eine echte Stätte des Horrors. Die Kinder werden zu blutrünstigen Bestien und stürzen die Stadt ins totale Chaos.
9: Geht wieder ins Klassenzimmer!
10: Was zur Hölle ist hier los?
11: Das ist nicht witzig!
12: Dieses Eis ist teuflisch. Die wollen uns nicht töten. Wir sollen so werden wie sie.
4: Mit jeder Minute eskaliert die Gewalt in Baleen Bay. Und für die verbliebenen Überlebenden wird die Situation immer und immer aussichtsloser. Der einzige Ausweg, der Ice Cream Man muss sterben.
13: Schnell da rein! Los, los, los, los, los!
14: Ihr könnt ihn nicht einfach töten. Schlagt ihm den Kopf ab.
4: Dieser FSK 18 Horrorfilm setzt auf jede Menge blutige Effekte, kompromisslose Härte und schockierende Szenen. Also wirklich nichts für empfindliche Gemüter. Ice Cream Man startet heute in den Kinos.
15: Oh mein Gott, nein!
16: Verf***te Kinder!
0: Also, liebe Trierer, wer auf knallharten Splatter, Horror und nervenaufreibende Spannung steht, kommt hier voll auf seine Kosten. Der Film läuft heute Abend, beispielsweise im Cinemax Trier um 20.20 Uhr. Viel Spaß und Popcorn nicht vergessen. Wobei, die haben auch Eis, oder?
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2: Mit Ella Dümek einen schönen Donnerstag. Eine 79-jährige Patientin ist in der Nacht am Brüderkrankenhaus in Trier in eine rund 5 Meter tiefe Baugrube gestürzt. Nach Angaben von Polizei und Feuerwehr hatte die Frau das Krankenhaus über ein Treppenhaus verlassen und war anschließend an einer Baustelle in die Grube gefallen. Ein Mitarbeiter hörte ihre Hilferufe und alarmierte die Rettungskräfte. Die Feuerwehr konnte die Seniorin aus der Baugrube retten. Wie schwer die Frau verletzt wurde, ist bislang nicht bekannt. In Saarburg sind am vergangenen Wochenende an mehreren Autos Radnabendeckel gestohlen worden. Wie die Polizeidirektion Trier mitteilt, wurden in der Graf-Siegfried-Straße 9 geparkte Fahrzeuge beschädigt und die Abdeckung von den Felgen gestohlen. Dabei wurden teilweise auch die Felgen beschädigt. Die Polizei bittet Zeugen um Hinweise. Ein Forschungsteam der Universität Trier und der Universität Kiel warnt vor möglichen Umweltfolgen eines gängigen Wurmmittels für Weidetiere. Nach Angaben der beteiligten Hochschulen zeigt eine neue Studie, dass der Wirkstoff Moxidectin nicht nur einzelne Pflanzen und Insekten beeinflusst, sondern ganze Nahrungsketten verändern kann. In den Versuchen bildeten Erdbeerpflanzen weniger Früchte, während sich Blattläuse deutlich stärker vermehrten. Die Forschenden fordern deshalb, die Auswirkungen von Tierarzneimitteln auf ganze Ökosysteme künftig stärker zu berücksichtigen. In Trier sind zum Start des Ausbildungsjahres noch 253 Lehrstellen frei. Laut der Gewerkschaft NGG werden unter anderem in der Lebensmittelindustrie und im Bäckerhandwerk noch Auszubildende gesucht. Die Gewerkschaft rät Jugendlichen, sich auch jetzt noch zu bewerben, da ein Ausbildungsbeginn oft auch im September oder Oktober möglich ist. Viele Betriebe seien beim Einstieg flexibel. Rund 85 Teilnehmer aus 35 Ländern sind zum internationalen Ferienkurs der Universität Trier in die Stadt gekommen. Laut der Stadt Trier wurden die Gäste zum Auftakt des 4-wöchigen Programms im Trierer Rathaus offiziell begrüßt. Im Mittelpunkt stehen Deutschkurse sowie Seminare und gemeinsame kulturelle Aktivitäten in Trier und der Region. Der internationale Ferienkurs findet in diesem Jahr bereits zum 53. Mal statt und soll den internationalen Austausch fördern.
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3: Es ist ein bisschen kühler bei uns als in den letzten Tagen noch und mit mehr Wolken. Heute bleibt's aber trocken und zwar bei 25 Grad am Nachmittag. Die nächsten Tage werden dann schrittweise wieder wärmer.
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3: Es dauert gerade ein bisschen länger auf der Bitburger Straße stadteinwärts. Da sind 6 Minuten mehr. Und auch in der Hornstraße Richtung Kaiser-Wilhelm-Brücke braucht ihr 6 Minuten länger. Dann schauen wir außerdem noch auf die Paulinstraße. Da sind es in Richtung Nordallee 8 Minuten mehr. Kommt gut und sicher an euer Ziel.
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3: Es wird gerade geblitzt bei uns am Pacelli-Ufer Richtung Veien, da dürft ihr 50 fahren. Ein weiterer Blitzer steht bei uns in der Innenstadt, in der Paulinstraße, da ist 30 erlaubt. Und dann schauen wir mal auf die A64. Von Trier aus in Richtung Erang dürft ihr 80 fahren. Und der letzte Blitzer steht auf der B51 auf der Höhe Maasholder in Richtung Bitburg, da dürft ihr 100 fahren. Und wenn ihr auch noch einen Blitzer gesehen habt, dann gebt den gerne an uns weiter über die 0651 462 88. 4 und die 0.
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1: Ich bin Dirk Zeitler. Nach dem Fund einer Drohne mit Sprengstoff am Flughafen Leipzig-Halle dauern die Ermittlungen weiter an. Die nördliche Start- und Landebahn bleibt vorerst gesperrt. Zwischenzeitlich standen etwa 20 Einsatzwagen der Polizei in direkter Nähe der Nordpiste.
2: Seit heute Morgen starten und landen die Flugzeuge in Leipzig nur auf der sogenannten Südpiste. Dort war ja die Drohne mit der Sprengvorrichtung gefunden worden, offenbar in der Nähe einer ukrainischen Transportmaschine. Gesucht wird auch noch nach einem vermutlich unbekannten Flugobjekt. Das ist offenbar mit einem Frachtflugzeug zusammengestoßen, das in Leipzig durchstarten musste, weil die Landebahn nach dem Drohnenfund ja zunächst gesperrt war. An dem Frachtflugzeug wurden nach der Landung in Hannover später leichte Schäden festgestellt. Thomas Thonfeld, Nachrichtenredaktion.
1: Nach dem tödlichen Autoanschlag auf eine Gewerkschaftsdemonstration in München muss der Täter lebenslang ins Gefängnis. Das Oberlandesgericht hat außerdem die besondere Schwere der Schuld festgestellt. Der aus Afghanistan stammende Mann war im vergangenen Jahr von hinten in friedliche Demonstranten gefahren. Eine Frau und ihre kleine Tochter starben. Viele weitere wurden teils lebensgefährlich verletzt. Das historische Niedrigwasser auf dem Rhein bringt den Güterverkehr immer stärker unter Druck. Bundesverkehrsminister Bilger bringt jetzt deshalb eine ungewöhnliche Maßnahme ins Spiel. Lkw könnten vorübergehend auch an Sonn- und Feiertagen fahren, das sagte er der Bild-Zeitung.
3: Die Lage am Rhein wird immer schwieriger. In Köln etwa wird am Abend ein Pegelstand von 66 Zentimetern erwartet. So wenig Wasser gab es dort noch nie. Experten befürchten dramatische Auswirkungen für viele Unternehmen entlang des Flusses. Etwa für BASF, das 40% seiner Produkte über die Wasserstraße transportiert. Viel Regen ist aber auch nicht in Sicht. Verkehrsminister Bilger spricht heute in Bonn mit der Wirtschaft über mögliche schnelle Hilfen. Thomas Brock, Nachrichtenredaktion.
1: Die Konjunktur stottert seit Jahren, das hat auch Auswirkungen auf das Berufsleben junger Leute. Immer mehr Lehrlinge werden nach erfolgreicher Berufsausbildung nicht übernommen. 2025 seien es nur noch 75% gewesen, teilte das Institut für Arbeitsmarkt und Berufsforschung in Nürnberg mit. Ein Jahr vorher gab es mit 79% noch ein Rekordhoch.
0: Und jetzt noch mehr Informationen aus unserer Region.
4: Ich bin Ella Dümek. In Saarburg sind am vergangenen Wochenende an mehreren Autos Radnabendeckel gestohlen worden. Wie die Polizeidirektion Trier mitteilt, wurden in der Graf-Siegfried-Straße 9 geparkte Fahrzeuge beschädigt und die Abdeckung von den Felgen gestohlen. Dabei wurden teilweise auch die Felgen beschädigt. Die Polizei bittet Zeugen um Hinweise.
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5: Es ist etwas kühler als die letzten Tage noch und ein bisschen bewölkt heute. 25 Grad bekommen wir am Nachmittag und es bleibt trocken. Die nächsten Tage wird es dann wieder schrittweise ein bisschen wärmer.
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5: Ihr braucht gerade ein bisschen mehr Zeit auf der Bitburger Straße stadteinwärts und auch auf der Kaiser-Wilhelm-Brücke stadteinwärts, aber insgesamt kommt ihr da schnell durch. Dann dauert es auch noch länger auf der Parkstraße Richtung Verteilerring, da sind 6 Minuten mehr. Eine gute und auch sichere Fahrt euch.
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5: Geblitzt wird gerade am Pacelli-Ufer Richtung Feien, da ist 50 erlaubt. Außerdem steht noch ein Blitzer bei uns in der Innenstadt, in der Paulinstraße dürft er 30 fahren. Und dann schauen wir mal auf die A64 von Trier aus Richtung Erang, da ist 80. Und zuletzt schauen wir noch auf die B51, da steht ein Blitzer auf der Höhe Gilzem Richtung Bitburg, da ist 80 erlaubt. Und ein bisschen weiter im Norden steht noch ein weiterer Blitzer auf der Höhe Maasholder, auch Richtung Bitburg dürft ihr 100 fahren. Und wenn ihr noch einen Blitzer gesehen habt, dann gebt den gerne an uns weiter über die 0651 462 884 und die 0.
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5: Kurz nach 4 haben wir es gerade und ihr kriegt gleich erstmal eine Übersicht, was es alles so an Events bei uns in Trier gibt, bei den Veranstaltungstipps. Jetzt geht's ja aber erstmal weiter mit Musik. Wir hören das Trio Rio mit New York, Rio, Tokio und danach geht's noch weiter mit den Glass Animals und Heatwaves.
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0: 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Ihr seid hier bei Antenne Trier.
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2: Das Café Zeitsprung hat seinen ganz eigenen Charme. Nah aneinander stehende Tische, Geschnatter der Palastgartenenten, Schatten der großen Bäume und. Aber es kann noch schöner werden. Wie? Na, mit chilligen elektronischen Beats und einem schönen Sonnenuntergang. Das Café Zeitsprung veranstaltet heute Abend von 18 bis 22 Uhr genau ein solches und kostenfreies Event. Dabei wird der DJ Leo BX den Musikanteil übernehmen. Also kommt doch einfach vorbei, um einen schönen Abend mit Getränken und leckeren Snacks zu verbringen. Keine Nähmaschine, aber große Träume vom eigenen Nähprojekt? Gar kein Problem. Der Sektor 9000 bietet euch genau so eine Möglichkeit im Näh- und Repair-Café morgen von 15 bis 18 Uhr an. Für die Teilnahme müsst ihr 4 Euro bezahlen, was sich natürlich als kleine Spende versteht. Wichtig ist zu beachten, dass es kein Nähkurs ist, sondern einfach die Möglichkeit, zusammen zu werkeln. Heißt aber nicht, dass ihr da allein gelassen werdet. Tickets gibt's bei Ticket Regional. Schaut euch das Ganze doch einfach mal an. 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

0: Diese Woche sind noch Ferien in Rheinland-Pfalz. Ab Montag müsst ihr zurück in die Schule. Ja, und wir bei Antenne Trier hatten nichts Besseres zu tun, als euch einfach mal zu fragen, wie findet ihr das so? Eure Antworten hören wir in circa 20 Minuten.
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1: Mit Ella Dümek einen schönen Donnerstag. Eine 79-jährige Patientin ist in der Nacht am Brüderkrankenhaus in Trier in eine rund 5 Meter tiefe Baugrube gestürzt. Nach Angaben von Polizei und Feuerwehr hatte die Frau das Krankenhaus über ein Treppenhaus verlassen und war anschließend an einer Baustelle in die Grube gefallen. Ein Mitarbeiter hörte ihre Hilferufe und alarmierte die Rettungskräfte. Die Feuerwehr konnte die Seniorin aus der Baugrube retten. Wie schwer die Frau verletzt wurde, ist bislang nicht bekannt. In Saarburg sind am vergangenen Wochenende an mehreren Autos Radnabendeckel gestohlen worden. Wie die Polizeidirektion Trier mitteilt, wurden in der Graf-Siegfried-Straße 9 geparkte Fahrzeuge beschädigt und die Abdeckung von den Felgen gestohlen. Dabei wurden teilweise auch die Felgen beschädigt. Die Polizei bittet Zeugen um Hinweise. Ein Forschungsteam der Universität Trier und der Universität Kiel warnt vor möglichen Umweltfolgen eines gängigen Wurmmittels für Weidetiere. Nach Angaben der beteiligten Hochschulen zeigt eine neue Studie, dass der Wirkstoff Moxidectin nicht nur einzelne Pflanzen und Insekten beeinflusst, sondern ganze Nahrungsketten verändern kann. In den Versuchen bildeten Erdbeerpflanzen weniger Früchte, während sich Blattläuse deutlich stärker vermehrten. Die Forschenden fordern deshalb, die Auswirkungen von Tierarzneimitteln auf ganze Ökosysteme künftig stärker zu berücksichtigen. In Trier sind zum Start des Ausbildungsjahres noch 253 Lehrstellen frei. Laut der Gewerkschaft NGG werden unter anderem in der Lebensmittelindustrie und im Bäckerhandwerk noch Auszubildende gesucht. Die Gewerkschaft rät Jugendlichen, sich auch jetzt noch zu bewerben, da ein Ausbildungsbeginn oft auch im September oder Oktober möglich ist. Viele Betriebe seien beim Einstieg flexibel. Rund 85 Teilnehmer aus 35 Ländern sind zum internationalen Ferienkurs der Universität Trier in die Stadt gekommen. Laut der Stadt Trier wurden die Gäste zum Auftakt des 4-wöchigen Programms im Trierer Rathaus offiziell begrüßt. Im Mittelpunkt stehen Deutschkurse sowie Seminare und gemeinsame kulturelle Aktivitäten in Trier und der Region. Der internationale Ferienkurs findet in diesem Jahr bereits zum 53. Mal statt und soll den internationalen Austausch fördern.
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2: Es ist ein bisschen kühler bei uns als in den letzten Tagen noch und mit mehr Wolken. Heute bleibt es aber trocken und zwar bei 25 Grad am Nachmittag. Die nächsten Tage werden dann schrittweise wieder wärmer.
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2: Auf den Straßen ist gerade wirklich einiges los, also in der Innenstadt verliert ihr wahrscheinlich überall ein paar Minuten. Besonders lange dauert es aber gerade um den Verteilerring rum. Da haben wir einmal die Herzogenbuscher Straße Richtung Verteilerring mit 13 Minuten mehr. Und auf der Parkstraße in dieselbe Richtung sieht es auch nicht viel besser aus, da sind es 10 Minuten mehr. Dann haben wir außerdem die Avelsbacher Straße Richtung Parkstraße, da sind es nochmal 5 Minuten. Und auch auf der Dasbachstraße Richtung Metternichstraße müsst ihr 5 Minuten mehr einplanen. Dann haben wir hier außerdem noch die Löbstraße, auch Richtung Verteilerring, da sind es auch noch mal 5 Minuten mehr. Ja, ich hoffe, ihr kommt durch das Chaos ganz gut durch. Eine gute und auch sichere Fahrt euch.
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2: Geblitzt wird gerade am Pacelli-Ufer Richtung Feien, da ist 50 erlaubt. Außerdem steht noch ein Blitzer bei uns in der Innenstadt, in der Paulinstraße dürft er 30 fahren. Und dann schauen wir mal auf die A64 von Trier aus Richtung Erang, da ist 80. Und zuletzt schauen wir noch auf die B51, da steht ein Blitzer auf der Höhe Gilzem Richtung Bitburg, da ist 80 erlaubt. Und ein bisschen weiter im Norden steht noch ein weiterer Blitzer auf der Höhe Maasholder, auch Richtung Bitburg dürft ihr 100 fahren. Und wenn ihr noch einen Blitzer gesehen habt, dann gebt den gerne an uns weiter über die 0651 462 884 und die 0.
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0: 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So, liebe Trierer, die Ferienzeit neigt sich in dieser Woche dem Ende zu. Bereitet euch also mental schon mal aufs Verkehrschaos vor. Wen es aber noch schlimmer trifft als die Autofahrer, sind natürlich die Schüler. Ranzen packen, Hausaufgaben machen und früh aufstehen steht ab nächsten Montag wieder auf dem Programm. Wir waren mal in der Trierer Innenstadt unterwegs und haben euch das mal so richtig schön unter die Nase gerieben.
1: Am Montag geht bei euch ja wieder die Schule los, ne? Ist schon ein bisschen kacke, oder?
2: Das ist nicht so schön, ja.
1: Habt ihr schon irgendwie vorbereitet für die Schule? Irgendwie Blöcke gekauft?
2: Ja, ein Block und halt Schulbücher.
1: Aber ihr freut euch nicht so?
2: Nicht unbedingt.
3: Nee, auch nicht, aber ich habe jetzt auch noch keine Vorbereitung.
0: Ja, ziemlich genau sowas hätte ich damals auch noch geantwortet. Ja, jetzt hören wir mal bei den Mädels rein. Läuft's bei denen wenigstens besser?
1: Seid ihr schon im Schulmodus oder seid ihr noch eher so Ferien-Netflix-Marathon?
4: Ferien.
5: Ja, auf jeden Fall. So.
1: Habt ihr schon irgendwas gekauft für die Schule?
5: Nee, bis jetzt noch nicht.
4: Nee, ich auch nicht.
1: Aber so richtig Bock habt ihr noch nicht, oder?
5: Nee.
0: Okay, also auch nicht wirklich. Da fehlt's wohl an allen Ecken und Enden einfach an Motivation. Naja, wir wünschen euch auf jeden Fall schon mal einen guten Schulstart am Montag und vielleicht wird's ja gar nicht so schlimm wie befürchtet.
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1: Ich bin Dirk Zeitler. Das extreme Niedrigwasser sorgt aktuell für große Probleme auf dem Rhein und anderen Wasserstraßen. Bundesverkehrsminister Bilger hat darüber in Bonn mit Wirtschaftsvertretern, Verbänden und Behörden gesprochen. Um zu helfen, sind mehrere, auch kurzfristige Maßnahmen geplant.
2: Die historisch niedrigen Pegelstände erschweren den Gütertransport auf Rhein, Donau, Elbe und anderen Wasserstraßen. Der Bundesverkehrsminister will deshalb mit den Ländern darüber reden, schnell Ausnahmen vom Sonn- und Feiertagsfahrverbot für Lkw zu genehmigen, also mehr Ware auf die Straße. Und auch die Schiene soll mehr übernehmen, Gespräche mit der Bahn laufen. Aber auch längerfristig sollen Projekte beschleunigt werden, etwa tiefere Fahrrinnen und mehr moderne Schiffe, die auch bei Niedrigwasser noch fahren können. Thomas Brock, Nachrichtenredaktion.
1: Nach dem Fund einer Drohne mit Sprengstoff am Flughafen Leipzig-Halle dauern die Ermittlungen weiter an. Die dörfliche Start- und Landebahn bleibt vorerst gesperrt. Zwischenzeitlich standen laut dpa etwa 20 Einsatzwagen der Polizei in direkter Nähe der Nordpiste.
3: Seit heute Morgen starten und landen die Flugzeuge in Leipzig nur auf der sogenannten Südpiste. Dort war ja die Drohne mit der Sprengvorrichtung gefunden worden, offenbar in der Nähe einer ukrainischen Transportmaschine. Gesucht wird auch noch nach einem vermutlich unbekannten Flugobjekt. Das ist offenbar mit einem Frachtflugzeug zusammengestoßen, das in Leipzig durchstarten musste, weil die Landebahn nach dem Drohnenfund ja zunächst gesperrt war. An dem Frachtflugzeug wurden nach der Landung in Hannover später leichte Schäden festgestellt. Thomas Thonfeld, Nachrichtenredaktion.
1: Nach dem tödlichen Autoanschlag auf eine Gewerkschaftsdemonstration in München muss der Täter lebenslang ins Gefängnis. Das Oberlandesgericht hat außerdem die besondere Schwere der Schuld festgestellt. Der aus Afghanistan stammende Mann war im vergangenen Jahr von hinten in friedliche Demonstranten gefahren. Eine Frau und ihre kleine Tochter starben. Viele weitere wurden teils lebensgefährlich verletzt. Zum Sport. Yann Diomande wechselt von RB Leipzig zum spanischen Topclub Real Madrid. Beide Vereine bestätigten den Transfer des 19 Jahre alten Nationalspielers der Elfenbeinküste, der dem Fußball-Bundesligisten eine Ablösesumme von mindestens 125 Millionen Euro einbringen soll.
0: Und jetzt noch mehr Informationen aus unserer Region.
4: Ich bin Ella Dümek. Eine 79-jährige Patientin ist in der Nacht am Brüderkrankenhaus in Trier in eine rund 5 Meter tiefe Baugrube gestürzt. Nach Angaben von Polizei und Feuerwehr hatte die Frau das Krankenhaus über ein Treppenhaus verlassen und war anschließend an einer Baustelle in die Grube gefallen. Ein Mitarbeiter hörte ihre Hilferufe und alarmierte die Rettungskräfte. Die Feuerwehr konnte die Seniorin aus der Baugrube retten. Wie schwer die Frau verletzt wurde, ist bislang nicht bekannt.
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5: Es ist etwas kühler als die letzten Tage noch und ein bisschen bewölkt heute. 25 Grad bekommen wir am Nachmittag und es bleibt trocken. Die nächsten Tage wird es dann wieder schrittweise ein bisschen wärmer.
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5: In der Innenstadt bei uns ist gerade einiges los. Da verliert ihr so ziemlich überall so ein paar Minuten. Besonders lang dauert es gerade in der Hornstraße Richtung Kaiser-Wilhelm-Brücke. Da sind es 8 Minuten mehr. Und auch länger dauert es um den Verteilerring herum. Da haben wir einmal die Herzogenbuscher Straße mit 7 Minuten mehr und die Parkstraße mit 5 Minuten mehr. Kommt auf jeden Fall gut und sicher an euer Ziel.
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5: Bei uns wird gerade geblitzt in der Paulinstraße, da ist eine 30er-Zone. Außerdem noch auf der A64 von Trier aus Richtung Erang, da dürft ihr 80 fahren. Und der letzte Blitzer steht auf der Höhe vom Maasholder Bach auf der B51 in Richtung Bitburg, da ist 100 erlaubt. Und wenn ihr auch noch einen Blitzer gesehen habt, dann gebt uns den gerne durch über die 0651 462 884 und die 0.
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5: Einen schönen Nachmittag euch, kurz nach 5 haben wir gerade. Der Verein Viele Hände für die Hoffnung fährt bald ein weiteres Mal von Saarburg aus in die Ukraine, um dort Hilfsgüter abzugeben. Diesen Samstag sammelt der Verein übrigens dann auch noch Spenden in der Sporthalle der alten französischen Garnison. Und alle Infos zu den Hilfsmissionen vom Verein Viele Hände für die Hoffnung hören wir gleich nach den nächsten zwei Songs.
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0: Einen schönen Donnerstag zusammen, ihr seid hier bei Antenne Trier. Für eine Gruppe mutiger Freiwilliger geht es in den kommenden Tagen wieder von Saarburg aus mitten rein ins Kriegsgebiet. Der Verein Viele Hände für die Hoffnung bringt Hilfsmittel in die ukrainische Region Charkiw. Diesen Samstag am 8. August ist deshalb eine große Spendensammlung in der Sporthalle der alten französischen Garnison geplant. Organisator und Vereinsgründer Matthäus Wanzek, was wird benötigt?
1: Wir sammeln vor allen Dingen medizinische Sachen, also Rollstühle, Rollatoren, Krücken, aber auch Medikamente, die nicht abgelaufen sind, medizinische Hilfsmittel, Windeln, Inkontinenzmaterialien, gebrauchtes Werkzeug, Akkuwerkzeug, aber auch ganz normale Spaten zum Beispiel und vieles mehr. Das findet man dann auf unserer Seite.
0: Unter vhfdh.de. Mittlerweile hat Matthäus schon unzählige solcher Hilfsfahrten hinter sich. Wie ist denn aktuell die Situation vor Ort und was ist dieses Mal vielleicht neu?
1: Zum Ersten verändert sich für uns immer die Sicherheitslage vor Ort, weil der Krieg ist sehr technisiert und er entwickelt sich sehr schnell weiter. Im Moment werden die Tankstellen auf unserer Route gezielt angegriffen und wir müssen den Tankvorgang einfach komplett anders planen. Und in unserem Zielgebiet, wo wir hinfahren, in Charkiw und der Umgebung, fliegen mittlerweile auch diese kleinen FTPV-Drohnen und machen Jagd auf Zivilisten und die würden uns dann potenziell auch bedrohen und darauf müssen wir uns auch einstellen.
0: Also da würden doch die meisten Menschen vermutlich sagen, das ist mir zu gefährlich. Warum nicht ihr, Matthäus?
1: Wir machen das jetzt schon zum 20. Mal. Wir kennen die Leute wie unsere Freunde. Wir haben mit manchen sehr viel zusammen erlebt und die Not bleibt ja. Und die Menschen leben dort auch tagtäglich. Und wir sind nach 2 Wochen wieder zu Hause. Statistisch gesehen ist das Risiko wahrscheinlich noch geringer als in Indien im Straßenverkehr, würde ich sagen. Natürlich ist es ganz anders präsent und man sieht manchmal auch Sachen, die man nicht sehen möchte. Aber es ist unheimlich wichtig, weil wenn wir es nicht machen würden, würden die Leute dann ohne Hilfe dastehen.
0: Absoluter Respekt. Und bei so einer gefährlichen Mission ist natürlich die Vorbereitung alles. Abgesehen von der neuen Routenplanung, wie schützt ihr euch für den Fall eines Angriffs?
1: Wir haben auch Drohnenaufspürgeräte, mit denen man merken würde, wenn eine Drohne nah ans Auto kommt, dann kann man dann immer noch das Auto verlassen und in Deckung gehen. Wir sind mit Funkgeräten verbunden, wir haben kugelsichere Westen, wir haben Helme und wir sind in den richtig gefährlichen Gebieten auch mit Militär oder Polizei dann per Funk verbunden und können uns da Ratschläge holen, wenn es ungemütlich wird.
0: Ungemütlich ist schon ziemlich untertrieben für die Zustände, die aktuell in der Ukraine herrschen. Für das Team von Viele Hände für die Hoffnung geht es also wieder in Richtung Kriegsfront. Und welche Erfahrungen Matthäus aus den letzten Touren mitgenommen hat, verrät er uns später noch hier bei Antenne Trier.
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1: Mit Ella Dümek einen schönen Donnerstag. Eine 79-jährige Patientin ist in der Nacht am Brüderkrankenhaus in Trier in eine rund 5 Meter tiefe Baugrube gestürzt. Nach Angaben von Polizei und Feuerwehr hatte die Frau das Krankenhaus über ein Treppenhaus verlassen und war anschließend an einer Baustelle in die Grube gefallen. Ein Mitarbeiter hörte ihre Hilferufe und alarmierte die Rettungskräfte. Die Feuerwehr konnte die Seniorin aus der Baugrube retten. Wie schwer die Frau verletzt wurde, ist bislang nicht bekannt. In Saarburg sind am vergangenen Wochenende an mehreren Autos Radnabendeckel gestohlen worden. Wie die Polizeidirektion Trier mitteilt, wurden in der Graf-Siegfried-Straße 9 geparkte Fahrzeuge beschädigt und die Abdeckung von den Felgen gestohlen. Dabei wurden teilweise auch die Felgen beschädigt. Die Polizei bittet Zeugen um Hinweise. Ein Forschungsteam der Universität Trier und der Universität Kiel warnt vor möglichen Umweltfolgen eines gängigen Wurmmittels für Weidetiere. Nach Angaben der beteiligten Hochschulen zeigt eine neue Studie, dass der Wirkstoff Moxidectin nicht nur einzelne Pflanzen und Insekten beeinflusst, sondern ganze Nahrungsketten verändern kann. In den Versuchen bildeten Erdbeerpflanzen weniger Früchte, während sich Blattläuse deutlich stärker vermehrten. Die Forschenden fordern deshalb, die Auswirkungen von Tierarzneimitteln auf ganze Ökosysteme künftig stärker zu berücksichtigen. In Trier sind zum Start des Ausbildungsjahres noch 253 Lehrstellen frei. Laut der Gewerkschaft NGG werden unter anderem in der Lebensmittelindustrie und im Bäckerhandwerk noch Auszubildende gesucht. Die Gewerkschaft rät Jugendlichen, sich auch jetzt noch zu bewerben, da ein Ausbildungsbeginn oft auch im September oder Oktober möglich ist. Viele Betriebe seien beim Einstieg flexibel. Rund 85 Teilnehmer aus 35 Ländern sind zum internationalen Ferienkurs der Universität Trier in die Stadt gekommen. Laut der Stadt Trier wurden die Gäste zum Auftakt des 4-wöchigen Programms im Trierer Rathaus offiziell begrüßt. Im Mittelpunkt stehen Deutschkurse sowie Seminare und gemeinsame kulturelle Aktivitäten in Trier und der Region. Der internationale Ferienkurs findet in diesem Jahr bereits zum 53. Mal statt und soll den internationalen Austausch fördern.
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2: Es ist ein bisschen kühler bei uns als in den letzten Tagen noch und mit mehr Wolken. Heute bleibt's aber trocken und zwar bei 25 Grad am Nachmittag. Die nächsten Tage werden dann schrittweise wieder wärmer.
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2: Die Straßen sind gerade alle frei. Eine schöne Fahrt euch.
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2: Bei uns wird gerade geblitzt in der Paulinstraße, da ist eine 30er-Zone. Außerdem noch auf der A64 von Trier aus Richtung Erang, da dürft ihr 80 fahren. Und der letzte Blitzer steht auf der Höhe vom Maasholder Bach auf der B51 in Richtung Bitburg, da ist 100 erlaubt. Und wenn ihr auch noch einen Blitzer gesehen habt, dann gebt uns den gerne durch über die 0651 462 884 und die 0.
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1: August 1986. Rod Stewart ist mit Every Beat of My Heart neu in den Charts. Roderick David Stewart, genannt Rod, wird 1945 in London geboren. Seine Eltern sind aus Schottland zugewandert. Rod liebt den Fußball. Auch wenn es in London genug Clubs gibt, die man sich aussuchen könnte, besinnt er sich seiner Wurzeln und ist von klein auf Fan der schottischen Mannschaft Celtic Glasgow. Und auch er hat den Traum, Fußballer zu werden. Mit 16 unterschreibt er einen Vorvertrag, aber die große Karriere bleibt aus. Also macht er was anderes Extravagantes. Er geht an die Kunstakademie. Nebenher arbeitet er als Totengräber, aber was noch wichtiger ist, er singt in verschiedenen Bands. Nach und nach macht er sich einen Namen und veröffentlicht 1969 sein erstes Album. Seinen ersten Hit in Deutschland hat er 1975 mit Sailing.

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1: Ich bin Dirk Zeitler. Das extreme Niedrigwasser sorgt aktuell für große Probleme auf dem Rhein und anderen Wasserstraßen. Bundesverkehrsminister Bilger hat darüber in Bonn mit Wirtschaftsvertretern, Verbänden und Behörden gesprochen. Um zu helfen, sind mehrere auch kurzfristige Maßnahmen geplant. Thomas Brockt, gerade auf dem Rhein gibt es im Moment historisch tiefe Pegelstände. Der Gütertransport ist massiv betroffen. Wie soll der Wirtschaft denn geholfen und die Versorgung gesichert werden?
2: Ja, vor allem durch Verlagerung. Also wenn auf den Flüssen und Kanälen weniger geht, müssen eben Straße und Schiene einspringen. Verkehrsminister Bilger will mit den Ländern darüber reden, zum Beispiel über Ausnahmen beim Sonntagsfahrverbot von LKWs, zumindest da, wo es um besonders betroffene Güter geht. Auch Schwertransporte sollen möglichst schneller genehmigt werden. Und auch mit der Bahn wird bereits gesprochen und die hat Unterstützung zugesagt. Aber bis jetzt sind das eben vor allem Absichten. Mal sehen, ob das wirklich schnell klappt und dann auch was bringt.
1: Vielen Dank, Thomas Brockt. Nach dem Fund einer Sprengstoffdrohne am Flughafen Leipzig-Halle laufen die Ermittlungen auf Hochtouren. Viele Fragen sind nach wie vor offen. Aus den Ländern kommen Forderungen nach einem besseren Schutz der Flughäfen. Nach dpa-Informationen ist inzwischen bestätigt, dass für den Sprengsatz, mit dem die Drohne bestückt war, auch Semtex verwendet wurde. Der Plastiksprengstoff wird bei kommerziellen Sprengungen eingesetzt. Nach dem tödlichen Autoanschlag auf eine Gewerkschaftsdemonstration in München muss der Täter lebenslang ins Gefängnis. Das Oberlandesgericht hat außerdem die besondere Schwere der Schuld festgestellt.
3: Unter anderem wegen zweifachen Mordes und versuchten Mordes in 23 Fällen ist der 25-Jährige verurteilt worden. Das Gericht ist sich sicher, der Täter wollte Menschen töten und hat dafür die Situation der Demo ausgenutzt, weil die Menschen dort mit einer solchen Tat nicht rechnen. Dominik Schweiger, Nachrichtenredaktion.
1: Zum Sport. Yann Diomande wechselt von RB Leipzig zum spanischen Topclub Real Madrid. Beide Vereine bestätigten den Transfer des 19 Jahre alten Nationalspielers der Elfenbeinküste, der dem Fußball-Bundesligisten eine Ablösesumme von mindestens 125 Millionen Euro einbringen soll.
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4: Ich bin Ella Dümek. In Saarburg sind am vergangenen Wochenende an mehreren Autos Radnabendeckel gestohlen worden. Wie die Polizeidirektion Trier mitteilt, wurden in der Graf-Siegfried-Straße 9 geparkte Fahrzeuge beschädigt und die Abdeckung von den Felgen gestohlen. Dabei wurden teilweise auch die Felgen beschädigt. Die Polizei bittet Zeugen um Hinweise.
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5: Es ist etwas kühler als die letzten Tage noch und ein bisschen bewölkt heute. 25 Grad bekommen wir am Nachmittag und es bleibt trocken. Die nächsten Tage wird es dann wieder schrittweise ein bisschen wärmer.
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5: Die Straßen sind gerade alle frei. Eine schöne Fahrt euch.
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5: Bei uns wird gerade geblitzt in der Paulinstraße, da ist eine 30er-Zone. Außerdem noch auf der A64 von Trier aus Richtung Erang, da dürft ihr 80 fahren. Und der letzte Blitzer steht auf der Höhe vom Maasholder Bach auf der B51 in Richtung Bitburg, da ist 100 erlaubt. Und wenn ihr auch noch einen Blitzer gesehen habt, dann gebt uns den gerne durch über die 0651 462 884 und die 0.
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5: Einen schönen Abend zusammen, ich bin Leo. Der Verein Viele Hände für die Hoffnung fährt bald ein weiteres Mal von Saarburg aus in die Ukraine, um dort Hilfsgüter abzugeben. Diesen Samstag sammelt der Verein übrigens auch noch Spenden in der Sporthalle der alten französischen Garnison. Ja, und welche Erfahrungen der Leiter Matthäus Wanzek auf den Hilfsmissionen schon gemacht hat, das hören wir gleich nach den nächsten zwei Songs.
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1: Einen schönen Donnerstag zusammen, ihr seid hier bei Antenne Trier. Diesen Samstag sammelt der Verein viele Hände für die Hoffnung, wieder Spenden in der Sporthalle der alten französischen Garnison in Saarburg, denn es geht wieder los in Richtung Ukraine. Das Team um Gründer Matthäus Wanzek wagt sich erneut ins Kriegsgebiet rund um Kharkiv, nahe der Front. Im Interview verrät uns Matthäus, wie er die Menschen vor Ort bisher erlebt hat und warum viele ihre Heimat trotz der Gefahr nicht verlassen wollen.
2: Also die Front ist 20 Kilometer weiter, aber Kharkiv ist eine Großstadt, die ist so groß wie Köln. Und man kann sich vorstellen, es gibt viele Menschen, die lieben ihre Stadt, die arbeiten dort, die sind dort geboren, haben dort ihre Enkel, ihre Familien, ihre Unternehmen, ihre Arbeitsstelle. Und bis jetzt konnte man auch über manchmal Wochen gut in Kharkiv leben, bis wieder halt ein großer Angriff kam. Aber in den letzten Wochen ist die Lebensqualität sehr viel schlechter geworden, weil Angriffe fast täglich geworden sind.
1: Umso wichtiger ist es, dass Menschen wie Matthäus direkt vor Ort helfen, trotz der Lebensgefahr, in die sie sich begeben. Und die hat Matthäus auch schon aus nächster Nähe am eigenen Leib erfahren.
2: Die letzte, die sitzt am meisten in den Knochen, das war jetzt vor 4-5 Monaten bei unserer letzten Fahrt, waren wir an einer Tankstelle in Kharkiv-Stadt und dort ist eine Shahed-Drohne mit einem ziemlich großen Sprengkopf 50 Meter von uns eingeschlagen und hat unsere Autos auch leicht beschädigt. Wir sind alle heile geblieben, aber es war ein riesiger Schock, weil dann war das so ein Double-Tap-Angriff. Die zweite Drohne sollte auf die Helfer geschossen werden und auf die Opfer, die dann da noch liegen. Die ist allerdings kurz vorher abgestürzt, deswegen hat sie uns nicht getroffen und eine dritte ist dann über unsere Köpfe in ein Gebäude eingeschlagen.
1: Gott sei Dank sind damals alle heil geblieben. Für Matthäus hat sich in dieser Situation gezeigt, wie wichtig ein gut vorbereitetes Team ist.
2: Ich habe sehr gute Mitfahrer, muss ich sagen, die auch im Beruflichen mit Sicherheit zu tun haben. Und wir bilden uns jedes Mal fort. Ich mache mir wirklich Sorgen auch, weil jeder soll wieder gesund nach Hause zurückkommen. Das ist auch wichtig. Ich denke, man muss ein bisschen Angst haben auch, weil das hilft einem dann nicht einfach zu leichtfertig zu sein und mit Situationen zu leichtfertig umzugehen. Aber ja, Sorge ist da, ein bisschen Angst ist da, aber auch eine gesunde Portion. Wir packen es an und wir machen alles so sicher wie möglich und wir ziehen es durch.
1: Also, liebe Trierer, wenn ihr medizinische Dinge wie alte Rollstühle und Krücken oder auch Hygieneartikel, Kleidung oder altes Werkzeug zu Hause habt, das ihr nicht mehr braucht, dann bringt es doch übermorgen in Saarburg in der alten französischen Sporthalle vorbei. Die Spenden kommen garantiert da an, wo sie dringend gebraucht werden.
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1: Mit Ella Dümek einen schönen Donnerstag. Eine 79-jährige Patientin ist in der Nacht am Brüderkrankenhaus in Trier in eine rund 5 Meter tiefe Baugrube gestürzt. Nach Angaben von Polizei und Feuerwehr hatte die Frau das Krankenhaus über ein Treppenhaus verlassen und war anschließend an einer Baustelle in die Grube gefallen. Ein Mitarbeiter hörte ihre Hilferufe und alarmierte die Rettungskräfte. Die Feuerwehr konnte die Seniorin aus der Baugrube retten. Wie schwer die Frau verletzt wurde, ist bislang nicht bekannt. In Saarburg sind am vergangenen Wochenende an mehreren Autos Radnabendeckel gestohlen worden. Wie die Polizeidirektion Trier mitteilt, wurden in der Graf-Siegfried-Straße 9 geparkte Fahrzeuge beschädigt und die Abdeckung von den Felgen gestohlen. Dabei wurden teilweise auch die Felgen beschädigt. Die Polizei bittet Zeugen um Hinweise. Ein Forschungsteam der Universität Trier und der Universität Kiel warnt vor möglichen Umweltfolgen eines gängigen Wurmmittels für Weidetiere. Nach Angaben der beteiligten Hochschulen zeigt eine neue Studie, dass der Wirkstoff Moxidectin nicht nur einzelne Pflanzen und Insekten beeinflusst, sondern ganze Nahrungsketten verändern kann. In den Versuchen bildeten Erdbeerpflanzen weniger Früchte, während sich Blattläuse deutlich stärker vermehrten. Die Forschenden fordern deshalb, die Auswirkungen von Tierarzneimitteln auf ganze Ökosysteme künftig stärker zu berücksichtigen. In Trier sind zum Start des Ausbildungsjahres noch 253 Lehrstellen frei. Laut der Gewerkschaft NGG werden unter anderem in der Lebensmittelindustrie und im Bäckerhandwerk noch Auszubildende gesucht. Die Gewerkschaft rät Jugendlichen, sich auch jetzt noch zu bewerben, da ein Ausbildungsbeginn oft auch im September oder Oktober möglich ist. Viele Betriebe seien beim Einstieg flexibel. Rund 85 Teilnehmer aus 35 Ländern sind zum internationalen Ferienkurs der Universität Trier in die Stadt gekommen. Laut der Stadt Trier wurden die Gäste zum Auftakt des 4-wöchigen Programms im Trierer Rathaus offiziell begrüßt. Im Mittelpunkt stehen Deutschkurse sowie Seminare und gemeinsame kulturelle Aktivitäten in Trier und der Region. Der internationale Ferienkurs findet in diesem Jahr bereits zum 53. Mal statt und soll den internationalen Austausch fördern.
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2: Es ist ein bisschen kühler bei uns als in den letzten Tagen noch und mit mehr Wolken. Heute bleibt es aber trocken und zwar bei 25 Grad am Nachmittag. Die nächsten Tage werden dann schrittweise wieder wärmer.
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2: Die Straßen sind gerade alle frei. Eine schöne Fahrt euch.
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2: Es wird gerade geblitzt in der Paulinstraße, da ist 30 erlaubt. Außerdem auf der A64 von Trier aus Richtung Erang, da dürft ihr 80 fahren. Ein weiterer Blitzer steht außerdem auf der L2 bei Idenheim, da ist 40 erlaubt. Und auf der B51 dürft ihr zwischen Trier und Bitburg in beide Fahrtrichtungen 100 fahren. Und wenn ihr noch einen Blitzer gesehen habt, dann gebt den gerne an uns weiter über die 0651 462 884 und die 0.
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4: Ein etwas zäher Börsendonnerstag ist zu Ende gegangen. Der DAX kam nie richtig in Fahrt und hat den Xetra-Handel mit 26.140 Punkten beschlossen. Das waren schließlich nichtssagende 0,05% mehr als gestern. Mehr braucht man eigentlich nicht zu analysieren. Immerhin hat der DAX, anders als gestern, nicht noch nachgegeben. Spitzenreiter unter den 40 Standardwerten waren Deutsche Telekom, Henkel Vorzüge und Zalando. Es gab eine Fülle von Quartalszahlen heute, die von DAX-Schwergewicht Siemens waren eigentlich positiv. Einige Anleger sahen das anders und Siemens rutschte um 4,5%. Schwach aus Scout24 und Rheinmetall. Der Euro notierte am Abend etwas leichter bei einem $1,15,25. Aus Frankfurt, Klaus Bente.
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1: Ich bin Dirk Zeitler. Nach dem Drohnenvorfall am Flughafen Leipzig-Halle zieht Bundesinnenminister Dobrindt Konsequenzen. Ende August soll es laut seines Ministeriums ein Treffen mit mehreren europäischen Innenministern geben. Mit dabei wären demnach die Minister aus den baltischen Staaten, Polen, Schweden, Norwegen und Dänemark.
2: Bei dem Treffen soll es um eine gemeinsame Strategie gegen Drohnenangriffe auf kritische Infrastruktur gehen. Mehr ist bisher nicht bekannt. Zum Vorfall am Flughafen Leipzig-Halle gibt es dagegen neue Informationen. Der Mitarbeiter, der die Drohne entdeckte, hatte großes Glück. Er hatte wohl das Fluggerät mit dem Fuß zu Boden getreten, ohne zu wissen, dass daran eine Sprengvorrichtung hing. Spezialisten der Bundeswehr entschärften sie dann. Jetzt suchen die Ermittler weiter nach einem zweiten Flugobjekt und prüfen, wer dahinter steckt. Zoe Tassovali, Nachrichtenredaktion.
1: Das extreme Niedrigwasser sorgt aktuell für große Probleme auf dem Rhein und anderen Wasserstraßen. Bundesverkehrsminister Bilger hat darüber in Bonn mit Wirtschaftsvertretern, Verbänden und Behörden gesprochen. Um zu helfen, sind mehrere auch kurzfristige Maßnahmen geplant.
3: Die historisch niedrigen Pegelstände erschweren den Gütertransport auf Rhein, Donau, Elbe und anderen Wasserstraßen. Der Bundesverkehrsminister will deshalb mit den Ländern darüber reden, schnell Ausnahmen vom Sonn- und Feiertagsfahrverbot für Lkw zu genehmigen, also mehr Ware auf die Straße. Und auch die Schiene soll mehr übernehmen, Gespräche mit der Bahn laufen. Aber auch längerfristig sollen Projekte beschleunigt werden, etwa tiefere Fahrrinnen und mehr moderne Schiffe, die auch bei Niedrigwasser noch fahren können. Thomas Brock, Nachrichtenredaktion.
1: In deutschen Gewässern sind in den ersten 7 Monaten des laufenden Jahres mehr Menschen ertrunken als im Vorjahreszeitraum. Die Zahl der Badetoten stieg auf 261. Das waren 15 mehr als im gleichen Zeitraum des Vorjahres. Das teilte die Deutsche Lebensrettungsgesellschaft mit. Die allermeisten von ihnen waren männlich, immerhin 95%. Popstar Shakira und Sänger Burner Boy haben mit ihrem WM-Song Die Die den offiziellen Sommerhit des Jahres gelandet. Das teilte das Marktforschungsunternehmen GfK Entertainment mit. Der Song stehe seit 5 Wochen an der Spitze der deutschen Charts und sei hierzulande fast 60 Millionen Mal gestreamt worden.
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4: Es ist etwas kühler als die letzten Tage noch und ein bisschen bewölkt heute. 25 Grad bekommen wir am Nachmittag und es bleibt trocken. Die nächsten Tage wird es dann wieder schrittweise ein bisschen wärmer.
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4: Die Straßen sind gerade alle frei. Eine schöne Fahrt euch.
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4: Es wird gerade geblitzt in der Paulinstraße, da ist 30 erlaubt. Außerdem auf der A64 von Trier aus Richtung Erang, da dürft ihr 80 fahren. Ein weiterer Blitzer steht außerdem auf der L2 bei Idenheim, da ist 40 erlaubt. Und auf der B51 dürft ihr zwischen Trier und Bitburg in beide Fahrtrichtungen 100 fahren. Und wenn ihr noch einen Blitzer gesehen habt, dann gebt den gerne an uns weiter. Über die 0651 462 884 und die 0.
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4: Einen schönen guten Abend euch, kurz nach 7 haben wir gerade. Und wir starten in die neue Stunde jetzt mit richtig guter Laune. Wir fangen an mit Shanice und I Love Your Smile. Und danach geht's weiter mit so einem richtig schönen Klassiker. Wir hören danach ABBA mit Take a Chance on Me. Auf geht's!
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1: Es ist ein bisschen kühler bei uns als in den letzten Tagen noch und mit mehr Wolken. Heute bleibt es aber trocken und zwar bei 25 Grad am Nachmittag. Die nächsten Tage werden dann schrittweise wieder wärmer.
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1: Die Straßen sind gerade alle frei. Eine schöne Fahrt euch.
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1: Es wird gerade geblitzt in der Paulinstraße, da ist 30 erlaubt. Außerdem auf der A64 von Trier aus in Richtung Erang dürft ihr 80 fahren. Ein weiterer Blitzer steht außerdem auf der L2 bei Idenheim, da ist dann 40 erlaubt. Und der letzte Blitzer steht auf der B51 bei Maasholder Bach in Richtung Bitburg, da dürft ihr 100 fahren. Eine schöne Fahrt euch!
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1: 6. August 1984. Tina Turner steigt mit What's Love Got to Do With It in die Charts ein. What's love got to do with it? What's love but a second-hand emotion? Es gibt Songs, die reifen wie ein guter Wein. So auch What's Love Got To Do With It. Eigentlich ist der Song schon Mitte der 70er Jahre fertig. Die beiden Songschreiber Terry Britton und Graham Lyle schreiben die Nummer eigentlich für Cliff Richard, aber der lehnt ab. So landet die Nummer am Ende mal bei der Gruppe und dann mal bei dem Sänger. Bis sie Anfang der 80er Jahre schließlich Donna Summer in die Hände fällt und dort erst einmal in einer Schublade liegen bleibt. 1984 dann nimmt aber die britische Gruppe Bugs Fizz eine Version auf, die allerdings nie veröffentlicht wird, weil eine Frau noch mal schneller ist als die Briten. Tina Turner. Und sie landet mit ihrer Version schließlich einen Welthit. 2023 stirbt Tina Turner dann nach Jahren der Krankheit. Was aber bleibt, ist ihre Musik, sind ihre Hits wie What's Love Got to

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1: Ich bin Dirk Zeitler. Das extreme Niedrigwasser sorgt aktuell für große Probleme auf dem Rhein und anderen Wasserstraßen. Bundesverkehrsminister Bilger hat darüber in Bonn mit Wirtschaftsvertretern, Verbänden und Behörden gesprochen. Um zu helfen, sind mehrere auch kurzfristige Maßnahmen geplant.
2: Die historisch niedrigen Pegelstände erschweren den Gütertransport auf Rhein, Donau, Elbe und anderen Wasserstraßen. Der Bundesverkehrsminister will deshalb mit den Ländern darüber reden, schnell Ausnahmen vom Sonn- und Feiertagsfahrverbot für Lkw zu genehmigen, also mehr Ware auf die Straße. Und auch die Schiene soll mehr übernehmen, Gespräche mit der Bahn laufen. Aber auch längerfristig sollen Projekte beschleunigt werden, etwa tiefere Fahrrinnen und mehr moderne Schiffe, die auch bei Niedrigwasser noch fahren können. Thomas Brock, Nachrichtenredaktion.
1: Nach der Entdeckung einer Sprengstoffdrohne auf dem Leipziger Flughafen hat das Bundesinnenministerium intern Berichte dementiert, wonach eines der ukrainischen Antonov-Flugzeuge in der Nähe mit Munition beladen gewesen sei. In der Obleuterunde im Bundestag mit den Abgeordneten aus den Ausschüssen Inneres und Verteidigung wurde klargestellt, dass sich keine Munition in der Maschine befunden habe. Ein Mitarbeiter des Flughafens hatte die mit Sprengstoff bestückte Drohne bemerkt. Sie befand sich nach Angaben aus Sicherheitskreisen nahe einer der ukrainischen Transportmaschinen. Wie umweltfreundlich sind Kreuzfahrten wirklich? Im neuen Umweltranking des Naturschutzbundes NABU schneiden die norwegischen Reedereien Havila und Hurtigruten zwar erneut am besten ab, selbst sie erreichen aber nicht einmal die Hälfte der möglichen Punkte.
3: Wer eine Kreuzfahrt bucht, muss beim Klimaschutz weiter deutliche Abstriche machen. Der NABU sagt, auch die besten Anbieter sind noch weit von einer wirklich umweltfreundlichen Reise entfernt. Gleichzeitig boomt die Branche weiter. Weltweit waren im vergangenen Jahr so viele Menschen auf einer Kreuzfahrt wie noch nie. Zoe Tassovali, Nachrichtenredaktion.
1: Zum Fußball. Jan Diomande wechselt vom RB Leipzig zum spanischen Topclub Real Madrid. Beide Vereine bestätigten den Transfer des 19 Jahre alten Nationalspielers der Elfenbeinküste, der dem Fußball-Bundesligisten eine Ablösesumme von mindestens 125 Millionen Euro einbringen soll.
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1: Ich bin Dirk Zeitler. Nach dem Fund einer Sprengstoffdrohne am Leipziger Flughafen hat die Bundesanwaltschaft die Ermittlungen wegen der besonderen Bedeutung des Falls übernommen. Es bestehe der Verdacht des versuchten Herbeiführens einer Sprengstoffexplosion und des gefährlichen Eingriffs in den Luftverkehr, teilte die Karlsruher Behörde mit. Es lägen zureichende tatsächliche Anhaltspunkte vor, dass am Dienstagabend auf dem Gelände des Flughafens Leipzig-Halle mittels einer Drohne eine Explosion verursacht werden sollte, hieß es weiter. Mit den polizeilichen Ermittlungen sei das Bundeskriminalamt beauftragt. Das extreme Niedrigwasser sorgt aktuell für große Probleme auf dem Rhein und anderen Wasserstraßen. Bundesverkehrsminister Bilger hat darüber in Bonn mit Wirtschaftsvertretern, Verbänden und Behörden gesprochen. Um zu helfen, sind mehrere, auch kurzfristige Maßnahmen geplant.
2: Die historisch niedrigen Pegelstände erschweren den Gütertransport auf Rhein, Donau, Elbe und anderen Wasserstraßen. Der Bundesverkehrsminister will deshalb mit den Ländern darüber reden, schnell Ausnahmen vom Sonn- und Feiertagsfahrverbot für Lkw zu genehmigen, also mehr Ware auf die Straße. Und auch die Schiene soll mehr übernehmen, Gespräche mit der Bahn laufen. Thomas Brock, Nachrichtenredaktion.
1: Seit Januar sind in Deutschland 261 Menschen ertrunken. Das gab die DLRG heute in einer Sommerzwischenbilanz bekannt. Das ist etwas mehr als im gleichen Zeitraum im vergangenen Jahr. Allein die Hitzewellen im Juni und Juli forderten 160 Badetote.
3: Durch immer länger werdende und stärkere Hitzeperioden suchen mehr Menschen Abkühlung in Gewässern. Und das verläuft immer wieder tödlich. Vor allem Flüsse und Seen sind besonders gefährlich. Viele Menschen überschätzen dort ihre Schwimmfähigkeiten und unterschätzen Gefahren wie Strömungen oder Kälteschocks. Vor allem Männer. 80% aller Badetoten sind Männer, denn die würden eher alkoholisiert baden gehen und seien insgesamt leichtsinniger. Simeon Müller, Nachrichtenredaktion.
1: Die Nachfrage nach Elektroautos hat im Juli stark angezogen. Fachleuten zufolge liegt das vor allem an der E-Auto-Prämie des Bundes. Mehr als 78.600 reine E-Pkw kamen im vergangenen Monat laut Kraftfahrt-Bundesamt neu auf die Straße. Das waren demnach fast 62% mehr als im Juli des Vorjahres. Von dem Elektroboom profitieren allerdings vor allem chinesische Konzerne.
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1: Ich bin Tanja Wagner. Der Drohnenvorfall am Flughafen Leipzig-Halle beschäftigt jetzt die obersten Ermittler Deutschlands. Die Bundesanwaltschaft hat den Fall übernommen. Sie spricht von einem Angriff mit besonderer Bedeutung für die Sicherheit des Landes.
2: Die Ermittler gehen inzwischen davon aus, dass die Täter die Explosion auf dem Flughafengelände ganz gezielt auslösen wollten. An der Drohne befanden sich laut der Bundesanwaltschaft professioneller Sprengstoff und ein Zünder. Außerdem soll eine Frachtmaschine beim Durchstarten mit einer zweiten Drohne zusammengestoßen sein. Auch dazu wird gerade ermittelt. Für die Karlsruher Behörde ist der Fall so schwerwiegend, dass er die innere und äußere Sicherheit Deutschlands gefährden könnte. Zoe Tassovali, Redaktion.
1: Bundesverkehrsminister Bilger hat nach einer Niedrigwasserfachkonferenz in Bonn mehrere kurzfristige Maßnahmen angekündigt. Sie sollen der Wirtschaft helfen, Lieferketten auf den wichtigsten Wasserstraßen wie Rhein, Donau und Elbe aufrechtzuerhalten.
3: Wenn es auf dem Wasser schwierig wird, müssen eben andere Transportwege einspringen. Verkehrsminister Bilger will, dass es Ausnahmen beim Lkw-Fahrverbot an Sonn- und Feiertagen gibt und auch mehr Güter auf die Schiene kommen. Entsprechende Gespräche laufen bereits. Bilger ist zuversichtlich, dass es klappt. Da das Problem aber in Zukunft bleiben dürfte, wurde bei dem Treffen auch über Längerfristiges geredet. Die Binnenschiffer wollen ihre Flotte modernisieren und hoffen auf mehr Geld vom Bund, damit es bei der Vertiefung von Fahrrinnen schneller vorangeht. Thomas Brock, Berlin.
1: Mehrere Krankenkassen und kassenärztliche Vereinigungen haben nach Medienberichten insgesamt mindestens 220 Millionen Euro durch umstrittene Investments verloren. Bei den bereits vor Jahren verlorenen Millionensummen der Krankenkassen handele es sich um Beitragsgelder von gesetzlich Versicherten, so NDR, WDR und Süddeutsche Zeitung. Bei den kassenärztlichen Vereinigungen entspreche das Geld Mitgliedsbeiträgen von Ärztinnen und Ärzten. Shakira und Burna Boy haben mit ihrem WM-Song Dai Dai den offiziellen Sommerhit des Jahres gelandet. Das teilte das Marktforschungsunternehmen GfK Entertainment mit, das auch die offiziellen deutschen Charts ermittelt. Seit 5 Wochen steht der Song an der Spitze der deutschen Charts und sei hierzulande fast 60 Millionen Mal gestreamt worden.
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1: Ich bin Tanja Wagner. Nach dem Fund einer Sprengstoffdrohne auf dem Flughafen Leipzig-Halle laufen die Ermittlungen auf Hochtouren. Die Generalbundesanwaltschaft hat übernommen. Wie es aussieht, hatte ein Sicherheitsmitarbeiter des Flughafens die Drohne aus der Luft mit einem Fußtritt zu Boden gekickt. Sie befand sich in der Nähe einer ukrainischen Transportmaschine vom Typ Antonov. Nach dpa-Informationen bestand der Sprengsatz unter anderem aus Semtex. Im Streit um höhere Gebühren für den Regionalverkehr machen die Bundesländer Druck. Nach einem Treffen der Verkehrsminister drohen sie dem Bund mit einer Klage. Sie fordern, dass der Bund die gestiegenen Kosten vollständig übernimmt.
2: Viele Frachtschiffe können im Moment längst nicht so viel laden wie normalerweise. Das bringt Lieferketten durcheinander und verteuert Transporte. Die Länder fordern deshalb unter anderem mehr Schiffe, die auch bei wenig Wasser fahren können, und einen schnelleren Ausbau der Wasserstraßen. Immerhin gibt es bei der Energieversorgung bislang Entwarnung. Kraftwerke laufen laut dem Bundeswirtschaftsministerium weiter normal. Auch bei Öl und Kraftstoffen gibt es aktuell keine Engpässe. Zoe Tassovali, Redaktion.
1: Seit Januar sind in Deutschland 261 Menschen ertrunken. Das gab die DLRG in einer Sommerzwischenbilanz bekannt. Das ist etwas mehr als im gleichen Zeitraum im vergangenen Jahr. Allein die Hitzewellen im Juni und Juli forderten 160 Badetote.
3: Die Zahl der Badetoten bleibt auf einem hohen Niveau. Das zeigt die Sommerzwischenbilanz der DLRG. Durch immer länger werdende und stärkere Hitzeperioden suchen mehr Menschen Abkühlung in Gewässern. Und das verläuft immer wieder tödlich. Vor allem Flüsse und Seen sind besonders gefährlich. Viele Menschen überschätzen dort ihre Schwimmfähigkeiten und unterschätzen Gefahren wie Strömungen oder Kälteschocks. Vor allem Männer. 80% aller Badetoten sind Männer, denn die würden eher alkoholisiert baden gehen und seien insgesamt leichtsinniger. Simeon Müller, Berlin.
1: Das Mittelmeer heizt sich immer mehr auf. An einer Messboje vor Mallorca wurde nun eine neue Rekordtemperatur von 33 Grad registriert, teilte der spanische Nationale Wetterdienst mit. Noch vor der offiziellen Bestätigung durch die spanische Hafenbehörde berichtete der staatliche TV-Sender RTVE, das sei der höchste jemals in spanischen Gewässern gemessene Wert.
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1: Ich bin Tanja Wagner. Der Drohnenvorfall am Flughafen Leipzig-Halle beschäftigt jetzt die obersten Ermittler Deutschlands. Die Bundesanwaltschaft hat den Fall übernommen. Sie spricht von einem Angriff mit besonderer Bedeutung für die Sicherheit des Landes.
2: Die Ermittler gehen inzwischen davon aus, dass die Täter die Explosion auf dem Flughafengelände ganz gezielt auslösen wollten. An der Drohne befanden sich laut der Bundesanwaltschaft professioneller Sprengstoff und ein Zünder. Außerdem soll eine Frachtmaschine beim Durchstarten mit einer zweiten Drohne zusammengestoßen sein. Auch dazu wird gerade ermittelt. Für die Karlsruher Behörde ist der Fall so schwerwiegend, dass er die innere und äußere Sicherheit Deutschlands gefährden könnte. Zoe Tassovali, Redaktion.
1: Bundesverkehrsminister Bilger hat nach einer Niedrigwasserfachkonferenz in Bonn mehrere kurzfristige Maßnahmen angekündigt. Sie sollen der Wirtschaft helfen, Lieferketten auf den wichtigsten Wasserstraßen wie Rhein, Donau und Elbe aufrechtzuerhalten.
3: Wenn es auf dem Wasser schwierig wird, müssen eben andere Transportwege einspringen. Verkehrsminister Bilger will, dass es Ausnahmen beim Lkw-Fahrverbot an Sonn- und Feiertagen gibt und auch mehr Güter auf die Schiene kommen. Entsprechende Gespräche laufen bereits. Bilger ist zuversichtlich, dass es klappt. Da das Problem aber in Zukunft bleiben dürfte, wurde bei dem Treffen auch über Längerfristiges geredet. Die Binnenschiffer wollen ihre Flotte modernisieren und hoffen auf mehr Geld vom Bund, damit es bei der Vertiefung von Fahrrinnen schneller vorangeht. Thomas Brock, Berlin.
1: Mehrere Krankenkassen und kassenärztliche Vereinigungen haben nach Medienberichten insgesamt mindestens 220 Millionen Euro durch umstrittene Investments verloren. Bei den bereits vor Jahren verlorenen Millionensummen der Krankenkassen handele es sich um Beitragsgelder von gesetzlich Versicherten, so NDR, WDR und Süddeutsche Zeitung. Bei den kassenärztlichen Vereinigungen entspreche das Geld Mitgliedsbeiträgen von Ärztinnen und Ärzten. Shakira und Burna Boy haben mit ihrem WM-Song Dai Dai den offiziellen Sommerhit des Jahres gelandet. Das teilte das Marktforschungsunternehmen GfK Entertainment mit, das auch die offiziellen deutschen Charts ermittelt. Seit 5 Wochen steht der Song an der Spitze der deutschen Charts und sei hierzulande fast 60 Millionen Mal gestreamt worden.
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